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2: Ich bin Florian Klaus. Wer in einer Krisenbranche arbeitet und noch fest in seinem Job ist, tut sich oft schwer, gleichzeitig etwas Neues zu suchen. Die Regierung will hier neue Möglichkeiten schaffen. Das Bundeskabinett hat grünes Licht für einen Gesetzentwurf zur Job-to-Job-Erprobung gegeben. Lea Matschulat berichtet.
3: Die Job-to-Job-Erprobung ist nicht für jeden gedacht, sondern konkret für diejenigen, deren Anstellung absehbar enden wird, weil zum Beispiel der Betrieb 200 Stellen bis in 2 Jahren abbauen wird. Um im Anschluss möglichst ohne Lücke einen neuen Job zu haben, sollen sich Arbeitnehmer künftig ein paar Wochen in anderen Firmen vorstellen und umschauen können, in Absprache mit dem Noch-Arbeitgeber.
2: Aus der SPD kommt weiter Kritik an dem Plan von Bundesfamilienministerin Prien, beim Unterhaltsvorschuss für Alleinerziehende zu sparen. Mecklenburg-Vorpommerns Ministerpräsidentin Schwesig hat dem Spiegel gesagt, dass auch Alleinerziehende mit Kindern im Alter von 16 und 17 Jahren Kosten haben. Auch in dem Alter bräuchten Kinder Unterstützung. Für sie soll der Vorschuss nach Priens Plänen aber wegfallen. Kanzler Merz zufolge soll in der Koalition noch über das Vorhaben gesprochen werden. Die Bundesregierung hat im ersten Halbjahr deutlich mehr Rüstungsexporte genehmigt als vor einem Jahr. Die Exporte hatten einen Wert von fast 14 Milliarden Euro, mehr als 4-mal so viel wie im gleichen Zeitraum 2025. Größter Abnehmer bleibt die Ukraine. Das Land wird mit Geld- und Waffenlieferungen bei der Verteidigung gegen Russland unterstützt. Viele Kommunen in Sachsen ächzen unter einer schweren Schuldenlast. So stand Leipzig Ende März mit rund 436 Millionen Euro in der Kreide, der Landkreis Görlitz mit fast 160 Millionen und Nordsachsen mit über 120 Millionen, so die Antwort des Innenministeriums auf eine AfD-Anfrage. Knut Michael Kunert fasst zusammen.
4: Das Ministerium bezog sich dabei auf das Statistische Landesamt. Ein Grund für die Schuldenlast sind die seit Jahren steigenden Sozialausgaben. Auch Städte und Gemeinden haben hohe Verbindlichkeiten. Zum Stichtag 31. März waren das in der Oberlausitz zum Beispiel Olbersdorf mit 4 Millionen Euro, Weißwasser mit 2 und Krauschwitz mit 1 Million Euro.
2: Die Fußballnationalteams von Spanien und Argentinien spielen am Sonntag um den Weltmeistertitel. Argentinien hat am Abend das Halbfinale gegen England nach Rückstand noch mit 2:1 gewonnen. Der Siegtreffer fiel in der Nachspielzeit. Für England um Kapitän Harry Kane vom FC Bayern bleibt nur das Spiel um Platz 3 gegen Frankreich am Samstag. Damit geht auch eine kuriose Serie zu Ende. Erstmals seit 1978 steht kein Spieler von Bayern München im WM-Finale.
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5: Tiefsttemperaturen zwischen 15 und 10 Grad. Heute im Laufe des Tages teils sonnig, teils wolkig. Meist trocken, im Osten Sachsens vereinzelt Gewitter mit Starkregen. 26 bis 29 Grad. Morgen wechselhaft mit Schauern und kräftigen Gewittern, lokal sogar mit Starkregen, Hagel und Sturmböen, bis 28 Grad.
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7: Ich bin Florian Klaus. Die Bundesregierung hat einige Maßnahmen zum Bürokratieabbau beschlossen, zum Beispiel im Gesundheitswesen. So soll die elektronische Überweisung eingeführt werden und die Leistungen der elektronischen Patientenakte deutlich erweitert werden. Außerdem soll in den Jobcentern künftig mehr digital ablaufen, etwa mit Terminen per Videoschalte. Am Bundesgerichtshof fällt heute die Entscheidung zu einem Rechtsstreit um die Kündigung von Fitnessstudio-Verträgen. Verbraucherschützer hatten gegen FitEx aus Essen geklagt. Es geht darum, wie einfach eine Kündigung im Internet sein muss. Thomas Brockt berichtet.
8: Seit Wochen nicht beim Training, aber dennoch jeden Monat Beiträge zahlen. In Krisenzeiten wie diesen kann eine Kündigung durchaus sinnvoll sein. Aber so leicht wollen Fitnessstudios ihre Kunden auch nicht verlieren. Auf der Seite des Kündigungsformulars der Fitnesskette wird deshalb prominent auf die Möglichkeit hingewiesen, den Vertrag auch nur zu pausieren. Zu prominent meinen die Verbraucherschützer.
7: Bewegung, gesunde Ernährung und ein aktives Sozialleben. Wer diese Dinge hat, kann damit sein Demenzrisiko deutlich senken. Das schreibt die Weltgesundheitsorganisation. Was allgemein gut für die Gesundheit sei, schütze demnach auch vor Demenz. Bis zu 45% des Risikos sei auf Faktoren zurückzuführen, die der Mensch beeinflussen könne, hieß es. Die sozialen Aktivitäten sind dabei neu auf der Empfehlungsliste. Viele Kommunen in Sachsen ächzen unter einer schweren Schuldenlast. So stand Leipzig Ende März mit rund 436 Millionen Euro in der Kreide, der Landkreis Görlitz mit fast 160 Millionen und Nordsachsen mit über 120 Millionen, so die Antwort des Innenministeriums auf eine AfD-Anfrage. Knut Michael Kunert fasst zusammen.
9: Das Ministerium bezog sich dabei auf das Statistische Landesamt. Ein Grund für die Schuldenlast sind die seit Jahren steigenden Sozialausgaben. Auch Städte und Gemeinden haben hohe Verbindlichkeiten. Zum Stichtag 31. März waren das in der Oberlausitz zum Beispiel Olbersdorf mit 4 Millionen Euro, Weißwasser mit 2 und Krauschwitz mit 1 Million Euro.
7: Argentinien ist Spanien ins Finale der Fußball-Weltmeisterschaft gefolgt. Der Titelverteidiger gewann ein dramatisches Halbfinale in Atlanta gegen England mit 2:1. Anthony Gordon brachte die Engländer zunächst in Führung, doch in der Schlussphase drehte Argentinien die Partie durch Treffer von Enzo Fernandez und Lautaro Martinez. Das WM-Endspiel Spanien gegen Argentinien ist am Sonntag in New York. Am Samstag stehen sich Frankreich und England in Miami im Spiel um Platz 3 gegenüber.
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10: Tiefsttemperaturen zwischen 15 und 10 Grad. Heute im Laufe des Tages teils sonnig, teils wolkig, meist trocken, im Osten Sachsens vereinzelt Gewitter mit Starkregen, 26 bis 29 Grad. Morgen wechselhaft mit Schauern und kräftigen Gewittern, lokal sogar mit Starkregen, Hagel und Sturmböen, bis 28 Grad.
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4.42 Uhr, schönen guten Morgen. Achtung, Gefahrenmeldung vom Verkehrsdienst. A4 Chemnitz Richtung Dresden zwischen Dreiknossen und Wilsdruf. Defekter LKW auf der mittleren Spur. Vorsicht, dort sind auch Personen auf der Fahrbahn. Ich wiederhole es nochmal. Gefahrenmeldung von der A4 Chemnitz Richtung Dresden zwischen dem Dreiknossen und Wilsdruf. Defekter LKW auf der mittleren Spur. Und Vorsicht, dort sind auch Personen auf der Fahrbahn. Fahren Sie bitte schön vorsichtig, damit nichts passiert. Und kommen Sie gut in diesen Donnerstag mit uns. Wunderschönen guten Morgen.

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15: Ich bin Florian Klaus. Guten Morgen. Nach dem Weltmeistertitel 2022 steht Argentiniens Fußballnationalmannschaft erneut im WM-Finale. In einem dramatischen Halbfinale hat sich das Team gegen England mit 2:1 durchgesetzt. Damit bekommt Argentinien am Sonntag die Chance, gegen Spanien den Titel zu verteidigen. Moritz Einzel berichtet.
0: Das erste Tor in diesem Halbfinale erzielten die Engländer. Anthony Gordon ließ das Team von Thomas Tuchel mit seinem Treffer nach einer knappen Stunde träumen. Doch dann drehten die Argentinier auf. Mit einer Wahnsinnsmentalität drückten sie England immer mehr hinten rein. Die Tore dann fast mit Ansage. Enzo Fernandes in der 85. Minute und Lautaro Martinez in der Nachspielzeit.
15: Mit Sprachtests für alle Vierjährigen und gezielter Förderung in den Kitas will Bundesbildungsministerin Prien die Bildungschancen von Kindern in Deutschland angleichen. Sie hat den Entwurf eines neuen Kita-Gesetzes vorgelegt. Bis 2034 verspricht der Bund insgesamt mehr als 9 Milliarden Euro für das Vorhaben. Aus Sicht des Paritätischen Gesamtverbands ist das zu wenig, um die steigenden Anforderungen in der Kindertagesbetreuung zu finanzieren. Viele Kommunen in Sachsen ächzen unter einer schweren Schuldenlast. So stand Leipzig Ende März mit rund 436 Millionen Euro in der Kreide, der Landkreis Görlitz mit fast 160 Millionen und Nordsachsen mit über 120 Millionen, so die Antwort des Innenministeriums auf eine AfD-Anfrage. Knut Michael Kunert fasst zusammen.
16: Das Ministerium bezog sich dabei auf das Statistische Landesamt. Ein Grund für die Schuldenlast sind die seit Jahren steigenden Sozialausgaben. Auch Städte und Gemeinden haben hohe Verbindlichkeiten. Zum Stichtag 31. März waren das in der Oberlausitz zum Beispiel Olbersdorf mit 4 Millionen Euro, Weißwasser mit 2 und Krauschwitz mit 1 Million Euro.
15: Sturm und Hagel haben in den vergangenen Tagen an einigen Orten die Ernte zerstört. Durch die Unwetter sei innerhalb von 48 Stunden ein Schaden von mindestens 50 Millionen Euro entstanden, heißt es von der Spezialversicherung Vereinigte Hagel. 100.000 Hektar Fläche seien demnach beschädigt worden. Aus den Regionen Nürnberg und Stuttgart etwa gäbe es Berichte über teils verheerende Totalschäden. Die Kontrollen an der Grenze zwischen Deutschland und Österreich sollen erstmal bleiben. Das haben die Innenminister Dobrindt und Kahner nach einem Treffen gesagt. Die Kontrollen seien demnach funktionsfähig und miteinander abgestimmt. Kahner zufolge ist durch sie illegale Migration zurückgedrängt worden. Die EU-Kommission hatte empfohlen, die Kontrollen schrittweise abzuschaffen.
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17: Dankeschön, Florian. Guten Morgen. Heute sind ab und zu Wolkenfelder unterwegs. Dazwischen scheint die Sonne. Es ist ab und zu etwas schwül. Die Höchsttemperaturen heute bis zu 30 Grad. Morgen relativ viele Wolken. Es sind immer wieder Schauer und örtlich auch Gewitter möglich. Auch morgen sehr schwül teilweise bei 22 bis 30 Grad. Hallo auf die Straßen, wir haben die A4 Chemnitz Richtung Dresden zwischen Dreieck-Nossen und Wilsdruf, defekter LKW auf der mittleren Spur. Vorsicht, dort sind Personen auf der Fahrbahn. Außerdem A4 Dresden Richtung Görlitz, auf der Brücke zwischen Dresden-Altstadt und Dresden-Neustadt läuft eine Frau hinter der Leitplanke an der Schallschutzwand entlang. Polizei ist informiert, hat uns Dirk gemeldet, Dankeschön. Dann haben wir außerdem noch die A14 Halle Richtung Magdeburg zwischen Halle-Trotha und Löbejün. Gefahr durch einen Pannen-LKW auf der Standspur, bitte vorsichtig dran vorbei. Fahren. Und wenn Sie noch mehr entdecken, dann rufen Sie gerne kostenlos an bei uns. 03x800 und die 4. Dankeschön und kommen Sie gut an.
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17: Da sind wir live und in Farbe. Willkommen an diesem Donnerstagmorgen. Es ist der 16. Juli. Wir haben jetzt 6 Minuten noch, dann ist es um 5. Wunderschönen guten Morgen.
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0: Ich hoffe, du hörst das. Wunderschönen guten Morgen. Hier sind Ihre Wachmacher am Donnerstagmorgen, 16. Juli. Wir haben es genau 10 Minuten nach um 5 jetzt.
1: 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Gedanken zum Tag mit Maxi Konan.
2: Nach der Schule sofort weiterlernen? Naja, viele entscheiden sich erstmal für ein freiwilliges soziales Jahr oder für den Bundesfreiwilligendienst. Als vor 15 Jahren die Wehrpflicht und damit der Zivildienst abgeschafft wurde, kam der Bundesfreiwilligendienst als Möglichkeit für alle. Mittlerweile ist er ein etabliertes Format. Bei der Diakonie Sachsen gibt es pro Jahr etwa 200 Freiwillige. Und die Einsatzmöglichkeiten, die sind vielfältig. Kindertagesstätten, Altenheime, Behindertenwerkstätten oder Kirchen gehören dazu. Trotz der guten Erfahrungen der vergangenen 15 Jahre steht der Bundesfreiwilligendienst an einer Schwelle. Eine mögliche Einführung einer erneuten Wehrpflicht würde auch den Bundesfreiwilligendienst betreffen. Denn der ging damals aus dem Zivildienst hervor. Eine Novelle des Gesetzes würde dann eine Kombination aus dem ehemaligen Zivildienst und dem jetzigen Bundesfreiwilligendienst bedeuten. Strukturell wäre der BFD damit mehr am Wehrdienst und Wehrersatzdienst angegliedert. Susanne Wolf-Dechand, Referentin für freiwilliges soziales Engagement bei der Diakonie Sachsen, würde trotzdem immer wieder für den Bundesfreiwilligendienst werben.
3: Ein Arbeitsfeld kennenzulernen und sich selber dabei kennenzulernen, sowohl in der Interaktion mit anderen Menschen als auch in der Interaktion mit dem Team, in das man reingerät. Und dabei zu lernen, wie man das selber tickt und welche Stärken man dabei an sich selber entdeckt.
2: Wer Interesse hat an einer Stelle im Bundesfreiwilligendienst, vielleicht sogar bei der Diakonie Sachsen, der findet weitere Infos unter diakonie-sachsen.de. In der Regel startet das freiwillige Jahr am 1. September und dauert zwischen 6 und 18 Monate.
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0: Morgen, es ist 6:09.
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2: mit Lutz Escher. Der hinter dem Spielemuseum an der Nefestraße abgestellte historische DDR-Schnellzug VT wird jetzt von der Deutschen Stiftung Denkmalschutz unterstützt. Sie stellt für die Sanierung der Karosserie 30.000 Euro zur Verfügung. Die Bewohner des Sonnenbergs fordern mit einer Petition einen Ersatzneubau für die Fußgänger- und Radbrücke an der Hainstraße. Diese ist baufällig und soll abgerissen werden. Die Stadt lehnt den Neubau wegen Kosten von rund 10 Millionen Euro bislang ab. Der Freistaat hat 6 weitere Einsatzleitwagen an den Katastrophenschutz der Landkreise Erzgebirge, Mittelsachsen und Zwickau übergeben. Mit ihrer speziellen Ausrüstung können die rollenden Leitstellen unter anderem bei Waldbränden eingesetzt werden. Argentinien ist Spanien ins Finale der Fußball-Weltmeisterschaft gefolgt. Der Titelverteidiger gewann ein dramatisches Halbfinale gegen England mit 2:1.
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0: Einen schönen guten Morgen. Es ziehen immer mal ein paar Wolken durch heute. Ansonsten gibt es auch viel Sonne, bis zu 12 Stunden insgesamt. Es wird zeitweise etwas schwül sein heute. Höchsttemperaturen um 30 Grad. Morgen dann deutlich mehr Wolken. Wir müssen immer wieder mit einzelnen Schauern und teilweise auch Gewittern rechnen. Und auch morgen wieder sehr schwül bei Höchsttemperaturen von 22 bis 30 Grad. Schönen guten Morgen auf die Straßen. Grüße ins Auto, in den LKW. Wir haben die A4 Erfurt Richtung Chemnitz. In der Auffahrt von der Raststätte Teufelstal Süd defekter LKW. A4 Görlitz Richtung Dresden zwischen Grenzübergang Ludwigsdorf und Görlitz Stop and Go. Und A14 Halle Richtung Magdeburg zwischen Halle Trotha und Löbejün Gefahr durch einen Pann-LKW auf der Standspur. Dort bitte vorsichtig dran vorbeifahren. Und wenn Sie noch mehr entdecken, dann rufen Sie gerne kostenlos an bei uns. 03x800 und die 4. Dankeschön und kommen Sie gut an.
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6: 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Komm, mach nochmal Blub.
0: Willkommen an diesem Donnerstag und was für ein umkämpftes Halbfinale bei der Fußball-WM zwischen England und Argentinien. Gucken wir in der nächsten halben Stunde ausführlich drauf und wünschen Ihnen jetzt einen ganz schönen Start in den Tag mit Walk the Moon und Shut Up and Dance 6:06. Guten Morgen.
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Das ist die ganz neue Single von Teddy Swims, Mr. Know It All, am frühen Donnerstagmorgen hier bei André und die Morgenmädels. Wir haben es jetzt 1 Minute nach 5:30. Schönen guten Morgen.

0: mit Lady Gaga wird es 6:05. Schönen guten Morgen.
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3: Ja, durch den Donnerstag heute geht's sommerlich. Die Temperaturen kommen knapp an die 30-Grad-Marke ran. Allerdings haben wir es relativ durchwachsen und es kann örtlich vielleicht auch mal einen kleinen Schauer geben. Morgen sind dann wieder Gewitter möglich. Morgen wird's auch so schwül warm. Am Wochenende soll sich das mit den Temperaturen aber dann wieder ein bisschen einpegeln und so diese Schwüle, die geht zumindest raus. Wir schauen zu den Straßen. Achtung, A4 Erfurt Richtung Chemnitz. In der Auffahrt von der Raststätte Teufelstal Süd ein defekter LKW. Da bitte Obacht geben. Und Achtung, gerade reingekommen, A9 Leipzig Richtung Berlin. Höhe Großkugel, große Leitkegel auf der Autobahn. Also hier diese, was ist denn ein Leitkegel? Also, naja, hier diese, Sie wissen schon.
0: Diese Dinger da.
3: Also da bitte aufpassen. Wenn Sie auch noch was haben für uns oder wenn Sie wissen, was ein Leitkegel ist, dann rufen Sie doch gerne mal durch. 03x800 und die 4 ist die kostenlose Nummer.
0: Muss Großkugel quasi umbenannt werden in Großkegel.
3: Auch schön.
0: Gute Fahrt für Sie.
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0: Es ist 6:09. Schönen guten Morgen.
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0: Argentinien gegen Spanien heißt das Finale der Fußball-WM am Sonntag. Der Titelverteidiger hat es also wieder geschafft. Die Südamerikaner sind die Comeback-Könige dieser Weltmeisterschaft. Und England wartet weiter, Jens Umbreit.
3: Richtig, seit 1966 kein Titel für das Mutterland. Und jetzt am Samstag nur Spiel um Platz 3. Die nächste Hoffnung heißt Europameisterschaft in 2 Jahren im eigenen Land. Das gestern war ein wildes, ein hartes, ein dramatisches Halbfinale. Die erste Halbzeit war mehr Kampf als Fußball. Man merkte deutlich, diese beiden Länder, das ist eine große Rivalität. Nach der Pause traf dann Anthony Gordon nach einem langen Pass von Harry Kane zum 1:0 für England. Danach zogen sich die Three Lions weit zurück. Zu weit zurück. Keeper Jordan Pickford rettete mehrfach glänzend, 2-mal half auch der Pfosten. Aber der Druck von Argentinien wurde erdrückend. In der 85. Minute nutzte Enzo Fernandes den Platz vor dem Strafraum und traf aus der Distanz zum Ausgleich. England lernte nichts daraus. In der 2. Minute der Nachspielzeit Lionel Messi flankte von rechts ungehindert und der eingewechselte Lautaro Martinez köpfte Argentinien ins Finale zum 2:1. Messi bereitete beide Tore vor. Er steht bei seiner 6. WM-Teilnahme zum 3. Mal im Endspiel. Am Sonntag in New York wartet Spanien, der Europameister gegen den Weltmeister. Besser geht's nicht.
0: Dankeschön, Jens. Und übrigens, die Halbzeitpause beim WM-Finale soll laut Berichten auf 30 Minuten verlängert werden, damit die riesige Halbzeitshow reinpasst. Damit würde FIFA-Boss Infantino die bisher heilige 15-Minuten-Regel kippen.
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0: 11 Minuten vor um 6. Argentinien ist Spanien ins Finale der Fußball-Weltmeisterschaft gefolgt und wir haben gleich alle Themen dieses Tages für Sie in unseren Nachrichten um 10 vor 6.
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5: Mit Lutz Escher. Der hinter dem Spielemuseum an der Neferstraße abgestellte historische DDR-Schnellzug VT wird jetzt von der Deutschen Stiftung Denkmalschutz unterstützt. Mehr von Carsten Kodiski.
6: Die Stiftung stellt für die Sanierung der Karosserie 30.000 Euro zur Verfügung. An dem 60 Jahre alten Zug müssen mehrere Schäden am Dach, den Fenstern und der Lackierung behoben werden. Den stillgelegten VT hatte die Firma Solaris 1992 der Deutschen Reichsbahn abgekauft. Ab 2007 war er dann 17 Jahre lang im Eisenbahnmuseum untergebracht. Das hat sich in dieser Zeit darum gekümmert, dass der Zug auf die Liste der technischen Denkmäler gesetzt wurde. 2024 hat man ihn dann auf LKW verladen und zurück nach Kappel gebracht.
5: Für eine neue Fußgänger- und Radbrücke an der Hainstraße ist jetzt eine Petition gestartet worden. Die alte Verbindung ist baufällig und soll verschwinden. Ohne Ersatz müssen Bewohner des Sonnenbergs knapp einen Kilometer Umweg über die Jakobstraße oder den Dresdner Platz in Kauf nehmen. Die Petition kann auch bis Oktober unterzeichnet werden. Die Stadt lehnt eine neue Brücke ab, weil sie nach ihren Angaben rund 10 Millionen Euro kosten würde. Der Freistaat hat weitere 6 Einsatzleitwagen an den sächsischen Katastrophenschutz übergeben. Die Fahrzeuge sind unter anderem für die Landkreise Erzgebirge, Mittelsachsen und Zwickau bestimmt. Mit ihrer speziellen Ausrüstung können sie unter anderem bei Waldbränden eingesetzt werden, um die Löscharbeiten direkt vor Ort zu koordinieren. Insgesamt gibt es jetzt 11 solcher rollenden Leitstellen in Sachsen. 7,7 Millionen Euro hat der Freistaat in die Führungsfahrzeuge investiert. Die Bundesregierung hat einige Maßnahmen zum Bürokratieabbau beschlossen, zum Beispiel im Gesundheitswesen. So soll für Patienten die elektronische Überweisung eingeführt werden und die Leistungen der elektronischen Patientenakte deutlich erweitert werden. Außerdem soll in den Jobcentern künftig mehr digital ablaufen, etwa mit Terminen per Videoschalte. Argentinien ist Spanien ins Finale der Fußball-Weltmeisterschaft gefolgt. Der Titelverteidiger gewann ein dramatisches Halbfinale in Atlanta gegen England mit 2:1. Das WM-Endspiel Spanien gegen Argentinien ist am Sonntag in New York. Am Samstag stehen sich Frankreich und England in Miami im Spiel um Platz 3 gegenüber.
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0: Einen schönen guten Morgen. An diesem Donnerstag gibt es bis zu 12 Sonnenstunden heute.
8: Ja, und es wird sehr, sehr warm. Temperaturen bis an die 30-Grad-Marke kriegen wir. Wir haben ein klitzekleines Schauerrisiko mit bei, aber im Großen und Ganzen soll es eigentlich trocken bleiben, auch wenn die Wolken mal ein bisschen dichter werden. Und es gibt sehr viel Sonne. Morgen am Freitag ist es wechselhaft. Da kann es auch mal einen Schauer oder ein Gewitter mitgeben. Es bleibt aber schwül warm. Am Wochenende soll diese Schwüle ein bisschen rausgehen aus den Werten. Da haben wir dann Temperaturen um 25 Grad. Das Wochenende wird eigentlich recht angenehm.
0: Und jetzt kommen Grüße zu Ihnen ins Auto. Wir checken die Lage auf den Straßen.
8: Nach wie vor Leitkegel auf der Autobahn. Auf der A9 Leipzig Richtung Berlin, Höhe Großkugel. Also da bitte Obacht geben. Dann eine Meldung von der A4 Richtung Chemnitz in der Auffahrt von der Raststätte Teufelstal Süd. Ein defekter LKW. Und geblitzt wird in Wüstenbrand auf der Limbacher Straße stadteinwärts.
0: Und wenn Sie noch mehr entdecken an Staus oder Blitzern, rufen Sie gerne kostenlos an bei uns 03 mal 800 und die 4 oder Sie melden Sie über WhatsApp. Die Nummer steht auf unserer Website.
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10: Hab keine Angst vor Geistern, hab keine Angst vor Haien, ich hab nur Angst vor Schlangen, da krieg ich richtig Schiss. Haben weder Arm noch Bein, das ist nicht okay.
0: Am Welttag der Schlange melden wir uns topfit zum Dienst heute Morgen.
8: Ja, hast du Angst vor Schlangen?
0: Naja, ich mag sie zumindest nicht so richtig gerne.
8: Also, weißt du, wer richtig Schlangenpanik hat?
0: Du?
8: Nee, gar nicht. Nee, unser Jens. Hier, unser Jens Umreit.
0: Wirklich?
8: Ja, vom Schwung, der ist, also Schlangen ist so gar nicht seins.
0: Okay. Auch nicht so im Supermarkt an der Kasse, solche mag er auch nicht.
8: Wer mag die schon?
0: So, also, auf geht's, gemacht. Oder?
8: Marci.
0: Ja.
8: Tja, auf geht's. Schönen
0: Justin
8: Donnerstag.
0: Bieber ist gleich dabei. Der ist ja auch bei der Halbzeitshow beim WM-Finale am Sonntag mit dabei. Und wir haben ihn gleich mit Love Yourself und starten erstmal mit Forever Young in unserer speziellen Summer Edition um 5 Minuten vor 6. Guten Morgen.
8: Morgen.

0: willkommen an diesem Donnerstagmorgen. Es ist der 16. Juli. Wir haben es 6:09. André und die Morgenmädels. Und wir freuen uns sehr, dass unsere bezaubernde Christine den Weg heute Morgen zu uns gefunden hat.
1: Guten Morgen.
0: Unser lieber Yoshi ist auch ins Studio gekommen.
2: Ja, schönen guten Morgen.
1: Und nicht zu vergessen, der Mann, der dafür sorgt, dass unser André jetzt mal ein bisschen im Urlaub sein kann. Unser Marcel Wenske.
0: Guten Morgen. Ich freue mich auch heute Morgen an Ihrer und an eurer Seite sein zu dürfen.
2: Zu können, ja. Dürfen, hätten, täten. So.
1: Wir sind alle noch ein bisschen durch den Wind, weil wir hatten gestern so eine kleine Feier und haben uns alle ein bisschen getroffen. Und deshalb, wenn Sie sich wundern, was ist denn los mit denen heute Morgen?
0: Die Nacht war ein bisschen kürzer als sonst.
1: Ja, ganz normal. Aber naja, nützt ja nichts. Jetzt ist trotzdem Kaffee-Fragezeit. Yoshi hat wieder eine Frage vorbereitet. Wir haben keine Ahnung,
0: wie so jeden oft.
1: Morgen. Genau. Es geht um Punkte und um die Tatsache, wer denn Kaffee kocht bei uns.
2: Ihr könnt euch entscheiden, Gemüse oder Tiere.
1: Oh, ich will Tiere. Oh, bitte, können wir
0: Gemüse
1: Tiere
0: machen? Gemüse wäre auch schön. Wir können aber auch Tiere machen. Natürlich, wir entscheiden uns für Tiere.
2: Okay. Heute ist der Ehrentag der Meerschweinchen.
0: Ja.
2: Ja. Und in der Schweiz gibt es ein sehr strenges und weltweit einzigartiges Tierschutzgesetz bezüglich der Haltung von Meerschweinchen.
0: Mhm. Okay.
2: Was schreibt es vor? A. Jedes Meerschweinchen muss ein eigenes Gehege von mindestens 5 Quadratmetern haben. Es ist gesetzlich verboten, Meerschweinchen allein zu halten. Oder die Tiere dürfen nur bei absoluter Stille gefüttert werden, weil um Herzinfarkte durch Stress und so weiter zu vermeiden.
0: Ich sag B.
1: Ich will auch B. Dürfen nicht alleine gehalten werden, würde ich auch sagen.
0: Dürfen wir beide B sagen?
1: Na, eigentlich nicht, aber das ist ja jetzt, also mir würde auch gar nichts anderes einfallen, weil 5 Quadratmeter.
2: Okay, dann nehmen wir die andere Frage.
1: Naja, weil 5 Quadratmeter pro Meerschweinchen, das ist ja unrealistisch, also wäre schön, aber unrealistisch. Und bei absoluter Ruhe, also mal ehrlich, wie soll denn das gehen?
0: Die quieken ja alleine schon so laut.
1: Ja, das ist ja Unsinn.
0: Mach mal bitte nochmal.
2: Da es leider auch vom VAR irgendwie nicht festgestellt werden konnte, wer zuerst B gesagt hat, ist das jetzt schwierig.
1: Ja, komm, dann mach schnell noch Gemüse.
0: Komm, dann machen wir die Gemüsefrage. Die Zeit nehmen wir uns.
2: Ja. Okay, dann geht's eben um Spinat.
1: Oh.
2: Weil heute ist ja auch Tag des frischen Spinats. Und ja. Mit welchem anderen bekannten Gemüse ist Spinat botanisch gesehen am wenigsten verwandt? Ist das der Kopfsalat, ist das rote Beete oder ist das Mangold?
0: Ich habe keine Ahnung.
1: Am wenigsten.
0: Mhm.
1: Rote Beete.
0: Dann sage ich ja, Kopfsalat.
2: Und tatsächlich am wenigsten verwandt ist der Spinat mit dem Kopfsalat.
1: Ja!
2: Also Kopfsalat gehört zu den Korbblütlern, Spinat nicht, sondern die gehören zu den Fuchsschwanzgewächsen, genauso wie Rote Beete und Mangold.
1: Wie heißen die?
2: Fuchsschwanzgewächs.
0: Fuchsschwanz,
2: das ist so eine Säge.
1: Achso, ja, klar.
0: So, ja, schön.
1: Das heißt, ein Punkt für dich.
0: Sag mal den Punktestand
1: jetzt. 1:2 wäre jetzt der Punktestand.
0: Schön.
1: So, 1:2.
0: Dann gehen Sie mal bitte Kaffee kochen, Frau Christine.
1: Ja, ja, ich bin schon unterwegs.
0: Mit viel Milch bitte. Dankeschön, Yoshi. Und Ihnen einen wunderschönen Donnerstag. Es ist 6:12. Die Musik ist zu Ende, da müssen wir stille sein.

0: Es ist 6:55. Schönen guten Morgen. Willkommen an diesem Donnerstag, André und die Morgenmädels. Ich bin Urlaubsvertretung Marcel Wenske. Wir checken gleich die aktuelle Lage, versorgen Sie mit einem ganz frischen Update. Und machen musikalisch danach unter anderem mit Leona Lewis weiter und diesem wunderschönen Hit Bleeding Love. Das und noch ganz viel mehr gleich hier bei mir.
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5: mit Lutz Escher. Die Stadt muss beim Winterdienst mit deutlich höheren Ausgaben rechnen. Durch den harten Winter Anfang des Jahres sind schon jetzt 70% des gesamten Jahresbudgets verbraucht worden. Die Bewohner des Sonnenbergs fordern mit einer Petition einen Ersatzneubau für die Fußgänger- und Radbrücke an der Hainstraße. Die ist baufällig und soll abgerissen werden. Die Stadt lehnt einen Neubau wegen Kosten von rund 10 Millionen Euro bislang ab. Der Freistaat hat 6 weitere Einsatzleitwagen an den Katastrophenschutz der Landkreise Erzgebirge, Mittelsachsen und Zwickau übergeben. Mit ihrer speziellen Ausrüstung können die rollenden Leitstellen bei Waldbränden eingesetzt werden. Nach dem Weltmeistertitel 2022 steht Argentiniens Fußballnationalmannschaft erneut im WM-Finale. In einem dramatischen Halbfinale hat sich das Team gegen England mit 2:1 durchgesetzt.
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6: Im Studio Jens Umbreit, guten Morgen. Argentinien hat das Endspiel der Fußball-WM erreicht. Die Südamerikaner gewannen im 2. Halbfinale gegen England mit 2:1. Die Mannschaft von Trainer Thomas Tuchel ging zunächst durch Anthony Gordon in Führung, zog sich dann aber zu weit zurück. Enzo Fernandes glich 5 Minuten vor dem Ende aus, ehe Lautaro Martinez in der Nachspielzeit nach einer Vorlage von Lionel Messi den Siegtreffer erzielte. Messi steht damit bei seiner 6. Weltmeisterschaft zum 3. Mal in einem Endspiel. Dort trifft der Titelverteidiger am Sonntag auf den Europameister auf Spanien. Die hatten sich am Dienstag mit 2:0 gegen Frankreich durchgesetzt. Und Søren Verenskjold hat die 11. Etappe der Tour de France gewonnen. Der Norweger setzte sich auf der schnellsten Straßenetappe der Tourgeschichte im Massensprint durch. Bester Deutscher wurde Pascal Ackermann als 10. Tadej Pogacar verteidigte das gelbe Trikot.
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8: Einen schönen guten Morgen. Die Temperaturen machen heute wieder einen ordentlichen Sprung nach oben.
9: Noch nie springende Temperaturen gesehen. Aber gut, es gibt...
8: Hops.
9: Es gibt heute Werte bis an die 30-Grad-Marke ran. Also es wird ein sehr warmer Tag, aber es ist wieder so schwül. Es ist so schwül warm, der hüpft immer noch. Es kann ganz vereinzelt vielleicht mal so einen kleinen Schauer geben, aber es gibt auch schöne sonnige Phasen und im Großen und Ganzen können wir schon von einem Sommertag sprechen. Morgen auch heißes Wetter, das Schauer- und Gewitterrisiko steigt wieder. Am Wochenende sollen die Temperaturen dann ein Stück zurückgehen und da geht so diese Schwüle ein bisschen raus. Es bleibt aber sommerlich.
8: Und jetzt gucken wir noch, was auf unseren Straßen schon los ist. Ein bisschen was zumindest.
9: Gibt eine Meldung von der A4 Richtung Chemnitz. In der Auffahrt von der Raststätte Teufelstal Süd. Ein defekter LKW. Da kommt man gerade nicht vorbei. Ansonsten haben wir noch einen Blitzer. Oh, guck mal hier. In Wüstenbrand auf der Limbacher Straße stadteinwärts, da heißt es Fuß vom Gas. Und wenn uns noch was fehlt, dann können Sie sich gerne melden. Entweder Sie schicken uns eine WhatsApp, die Nummer, die gibt es auf unserer Website, oder Sie rufen kostenlos durch 03x800 und die 4 ist die Nummer dafür.
8: Dankeschön und kommen Sie gut an.
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1: Ja, Sommerferien, Sommerferienwoche Nummer 2, da stecken wir mittendrin.
2: Ja, und Donnerstag ist ja auch immer Kinotag bei uns und gleich reden wir mal über einen Film, der nächste Woche bei den Filmnächten in Leipzig und in Dresden gezeigt wird. Ganz verrückte Sache, eine junge Frau ist mit dem Fahrrad einmal quer durch Afrika geradelt. Sie ist im Breisgau gestartet, hat sich aufs Rad gesetzt und dann ging's los. Also wirklich verrückt. Alles dazu klären wir gleich. Bleiben Sie mal dran, ist spannend.
1: Jetzt machen wir Musik an. Leona Lewis gleich und jetzt Linkin Park und Lost um 6:45. Schönen guten Morgen.
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0: Ganz gefühlvoll und ganz ohne Stress geht's mit uns in diesen Donnerstag. Es ist 6:53. Wunderschönen guten Morgen. Mit dem Fahrrad einmal quer durch Afrika. Das klingt verrückt, oder? Wiebke hat's gemacht. Die 30-jährige Wiebke Lühmann hat sich im Oktober 2023 ihr Gravelbike geschnappt und ist mehr als 20.000 Kilometer von Deutschland aus bis ans Kap der guten Hoffnung geradelt.
1: Ja, 430 Tage war sie unterwegs. Die Tour ging durch 22 Länder und jetzt hat Wiebke einen Film darüber gemacht. Same Sun mit dem Fahrrad durch Afrika heißt der und den stellt sie nächste Woche bei den Filmnächten auch in Leipzig und Dresden live vor. Wie kommt man denn auf die Idee, aufs Rad zu steigen und schwupps nach Südafrika zu fahren?
2: Mein allergrößter Antrieb ist, die Welt mit meinen eigenen Augen zu sehen. Und mich fasziniert das mega, selbst loszuradeln, mir selbst ein Bild zu machen und jeden Tag ein Stück Angst abzuwerfen vor diesem Unbekannten, dem Fremden und Vertrauen und schöne Geschichten, positive Begegnungen sozusagen zu tanken, dadurch mit mehr Vertrauen ins Leben irgendwo zurückzukommen und dadurch stärker und unabhängiger zu werden.
0: Okay, aber warum jetzt gerade mit dem Fahrrad? Du hättest ja auch mit dem Auto oder mit dem Flieger reisen können.
2: Also Fahrrad ist für mich die perfekte Kombination aus Autonomie und Bewegung. Es ist so eine gute Reisegeschwindigkeit. Man kommt schon vorwärts. Ich bin bis 200 Kilometer am Tag gefahren, aber manchmal auch nur 2. Und durch diese Verletzlichkeit ja auch lernt man eben ganz viel über sich selber und ist auch viel offener, als wenn ich mit dem Auto unterwegs wäre für andere Menschen. Und das ist, glaube ich, das Coolste am Radfahren, dass man so diese Mischung aus Sport und Offenheit irgendwo hat.
1: Nun hast du über deine Reise einen Film gemacht. Was gibt's da zu sehen?
2: Ja, das ist die Reise von Freiburg an Kap der guten Hoffnung auf eine sehr emotionale Art und Weise erzählt. Also wo es um meine persönlichen Reisegedanken, Ängste, Freiheit, was es eigentlich Unabhängigkeit für mich geht, mit ganz vielen Bildern von unterwegs, von der Sahara-Durchquerung über das Kongo-Becken und die endlosen Weiten der namibianischen Wüste. Ganz abwechslungsreiche Landschaften auf jeden Fall und diese echten Höhen und Tiefen auf eine sehr authentische Art und Weise erzählt.
1: Ja, und Wiebke Lühmann stellt ihren Film Same Sun nächsten Dienstag in Leipzig bei den Filmnächten und nächsten Mittwoch bei den Filmnächten am Elbufer in Dresden vor. Sie wird selber mit vor Ort sein und vielleicht noch ein bisschen aus dem Nähkästchen plaudern. Und wenn Sie auch Lust haben auf ein bisschen Fernweh, wir haben jetzt Freitickets für Same Sun, einmal quer durch Afrika. Rufen Sie einfach ganz kurz durch bei uns. Nummer ist kostenlos. 08000 78 8000.
0: Jetzt ist es 6:07. Schönen guten Morgen.
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0: Der neue Hit von Samba Home Wrecker am Donnerstagmorgen, 7:09.
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3: Ja, durch den Donnerstag geht's heute sommerlich, aber ein bisschen durchwachsen. Temperaturen bis zu 30 Grad sind drin. Wir schauen zu den Straßen. Vorsicht, A13 Berlin Richtung Dresden. Im Dreieck Dresden-Nord in der Überleitung zur A4 Richtung Dresden. Da sind Personen unterwegs. Da bitte besonders aufpassen. Und geblitzt wird, Achtung, in Wüstenbrand auf der Limbacher Straße stadteinwärts. Wenn uns noch was fehlt, rufen Sie gerne durch. 03x800 und die 4. Danke.
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0: Es ist 6:40. Schönen guten Morgen. Die Fußballnationalteams von Spanien und Argentinien spielen am Sonntag um den Weltmeistertitel. Wir haben gleich alle Themen dieses Tages für Sie in unseren Nachrichten um 6:50.
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17: Mit Lutz Escher. Die Stadt muss beim Winterdienst mit deutlich höheren Ausgaben rechnen. Allein im ersten Quartal entstanden Kosten von rund 2,6 Millionen Euro. Das entspricht bereits 70% der Aufwendungen des gesamten Vorjahres. Hauptgrund ist der strenge Winter Anfang des Jahres. Da gab es 45 Frost- und 24 Schneefalltage. Hinzu kommen gestiegene Personal- und Spritkosten. Das geht aus der Antwort der Verwaltung auf eine Anfrage der AfD-Stadtratsfraktion hervor. Für eine neue Fußgänger- und Radbrücke an der Hainstraße ist jetzt eine Petition gestartet worden. Die alte Verbindung ist baufällig und soll abgerissen werden, Janis Müller berichtet.
18: Ohne einen Ersatzbau müssten Bewohner des Sonnenbergs knapp 1 Kilometer Umweg über die Jakobstraße oder den Dresdner Platz in Kauf nehmen. Besonders für Rollstuhlfahrer, Radfahrer und Eltern mit Kinderwagen wäre das eine große Belastung. Dagegen wehren sich die Initiatorinnen und fordern eine sichere Ersatzverbindung. Ihre Petition kann noch bis Oktober unterzeichnet werden. Die Stadt lehnt einen Neubau ab. Nach ihren Angaben würde eine neue Brücke rund 10 Millionen Euro kosten.
17: Der Freistaat hat 6 weitere Einsatzwagen an den sächsischen Katastrophenschutz übergeben. Die Fahrzeuge sind unter anderem für die Landkreise Erzgebirge, Mittelsachsen und Zwickau bestimmt. Mit ihrer speziellen Ausrüstung können sie unter anderem bei Waldbränden eingesetzt werden, um die Löscharbeiten direkt vor Ort zu koordinieren. Sturm und Hagel haben in den vergangenen Tagen an einigen Orten die Ernte zerstört. Durch die Unwetter sei innerhalb von 48 Stunden ein Schaden von mindestens 50 Millionen Euro entstanden, heißt es von der Spezialversicherung Vereinigte Hagel. Aus den Regionen Nürnberg und Stuttgart etwa gäbe es Berichte über teils verheerende Totalschäden. Nach dem Weltmeistertitel 2022 steht Argentiniens Fußballnationalmannschaft erneut im WM-Finale. In einem dramatischen Halbfinale hat sich das Team gegen England mit 2:1 durchgesetzt. Damit bekommt Argentinien am Sonntag die Chance, gegen Spanien den Titel zu verteidigen. Moritz Einzel berichtet.
10: Das erste Tor in diesem Halbfinale erzielten die Engländer. Anthony Gordon ließ das Team von Thomas Tuchel mit seinem Treffer nach einer knappen Stunde träumen. Doch dann drehten die Argentinier auf mit einer Wahnsinnsmentalität, drückten sie England immer mehr hinten rein, die Tore dann fast mit Ansage. Enzo Fernandes in der 85. Minute und Lautaro Martinez in der Nachspielzeit.
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0: Schönen guten Morgen. An diesem Donnerstag gibt es heute bis zu 12 Sonnenstunden.
19: Ja, ein paar Wolkenfelder haben wir aber auch mit dabei. Es soll aber im Großen und Ganzen trocken bleiben, also nur ein kleines Schauerrisiko. Die Temperaturen gehen wieder sommerlich nach oben. Temperaturen bis zu 30 Grad sind drin. Morgen auch schwülwarm, aber da kann es dann teils auch wieder kräftige Gewitter geben. Nicht überall, aber es kann passieren. Am Wochenende beruhigt sich das Ganze wieder. Es wird wieder etwas angenehmer. Es ist nicht mehr so schwülwarm. Die Temperaturen am Wochenende liegen so bei 24, 25 Grad. Und gerade der Samstag soll ein sehr schöner Tag werden.
0: Und um 6.54 Uhr gehen jetzt Grüße raus zu Ihnen ins Auto, in den LKW. Wir gucken mal, was auf den Straßen los ist.
19: Ja, Vorsicht bitte auf der A13 Berlin Richtung Dresden, Dreieck Dresden Nord in der Überleitung zur A4 Richtung Dresden. Da sind Personen auf der Autobahn unterwegs. Also da heißt es besonders aufpassen. Dann immer noch A4 Richtung Chemnitz in der Auffahrt von der Raststätte Teufelstal Süd. Ein defekter LKW, der blockiert dort die Auffahrt und geblitzt wird. Achtung, in Wüstenbrand auf der Limbacher Straße, stadteinwärts.
0: Und wenn Sie mehr entdecken, dann bitte kostenlos anrufen bei uns 03x800 und die 4 oder gern auch über WhatsApp. Die Nummer steht auf unserer Website.
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21: Das stimmt.
0: So sieht das aus. Willkommen an diesem Donnerstag. Heute ist der 16. Juli.
19: Und liebe Ferienkinder, wenn ihr jetzt schon wach seid und aber noch gar nicht so richtig wisst, oh Mensch, was mache ich denn heute? Mama, Papa müssen vielleicht arbeiten und ihr habt noch nicht so richtig einen Plan. Wir haben mal geguckt, was es so an schönen Ferienveranstaltungen gibt und einen netten Tipp haben wir gleich für euch.
0: Davor starten wir jetzt mit den Black Eyed Peas und Where is the Love? Um 6:54. Schönen guten Morgen.
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0: Schönen Donnerstag. Schönen guten Morgen. 3 Minuten nach um 7.
1: Boah, da ist was los.
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3: Und da schauen wir heute mal aufs Ferienprogramm des Kosmonautenzentrums Sigmund Jähn im Küchwald. Vom großen und kleinen Wagen haben sicherlich schon viele mal gehört, vielleicht auch noch von der Cassiopeia oder dem Orion. Sternenbilder stehen da heute wieder mal im Zentrum des Angebots. Dazu kann man verschiedene Aufgaben lösen, in denen man sich eben tiefer auch mit diesem Thema beschäftigen kann. Heute von 13 bis 17 Uhr.
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0: Mit 80er Sound geht's in diesen Donnerstag. Mike Oldfield und Maggie Reilly, Moonlight Shadow, um genau 11 Minuten nach um 7.
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0: Es ist 7:45. Schönen guten Morgen. Forscher aus den USA und Australien haben jetzt in einer Studie herausgefunden, dass man ab 4 Tassen Kaffee täglich schneller kognitiv abbaut. Wie viele Tassen sind es denn bei dir, Christine?
1: Also es ist jetzt schon die 5.
0: Sehr schön. Bei mir sind es nur 3, also ich bin raus. Wir haben in der nächsten halben Stunde unter anderem den aktuellen Mega-Hit von Holly Humberstone dabei, To Love Somebody, das und noch ganz viel mehr gleich bei uns.
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11: 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Der hinter dem Spielemuseum an der Nevestraße abgestellte historische DDR-Schnellzug VT wird jetzt von der Deutschen Stiftung Denkmalschutz unterstützt. Sie stellt für die Sanierung der Karosserie 30.000 Euro zur Verfügung. Die Bewohner des Sonnenbergs fordern

0: gesetzt werden. Argentinien ist Spanien ins Finale der Fußball-Weltmeisterschaft gefolgt. Der Titelverteidiger gewann ein dramatisches Halbfinale gegen England mit 2:1.
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3: Einen schönen guten Morgen. An diesem Donnerstag klopft der Sommer wieder an die Tür.
4: Machen wir die Tür jetzt auf oder lassen wir sie zu?
3: Wir machen sie auf.
4: Ja, dann sind heute Temperaturen bis zu 30 Grad drin. Es ist jetzt nicht komplett sonnig, also wir haben schon auch mal ein paar Wolkenfelder, die mit durchziehen. Aber Niederschlagswahrscheinlichkeit liegt gerade mal bei 20%. Also wahrscheinlich bleibt es größtenteils trocken. Und wie gesagt, es wird ein sehr heißer Tag, morgen auch schwülwarm. Morgen kann es dann Schauer und Gewitter geben. Am Wochenende wird es insgesamt etwas angenehmer. Wir haben dann so 24, 25 Grad und gerade der Samstag soll sehr schön sehr freundlich werden.
3: Und wenn Sie mit dem Auto unterwegs sind, müssen Sie ein bisschen aufpassen, weil es ist schon einiges los.
4: Ja, wir haben eine Meldung von der A13 Berlin Richtung Dresden im Dreieck Dresden-Nord in der Überleitung zur A4 Richtung Dresden. Da sind Personen unterwegs. Da bitte genau hingucken. Außerdem dauert es länger auf der B176 Harter Richtung Weißenfels. Dort müssen Sie etwa 20 Minuten mehr Zeit einplanen. Und geblitzt wird, Achtung, in Wüstenbrand auf der Limbacher Straße stadteinwärts und auf der B87 am Abzweig Audenheim-Gräfendorf beidseitig.
3: Und wenn Sie noch mehr entdecken sollten, dann rufen Sie gerne kostenlos an bei uns 03x800 und die 4. Dankeschön und kommen Sie gut an.
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1: Es ist Donnerstagmorgen. Und hier sind

0: Was ist das denn?
1: Darf ich vorstellen, das ist Toni, das jodelnde Meerschweinchen.
2: Also.
3: Es ist 7.23 Uhr, das heißt, in 7 Minuten sind wir ein ganzes Stück schlauer.
4: Ja, da heißt es nämlich wieder schlau gemacht um 7:30 und da geht's heute mal um Seegurken. Wenn Sie jetzt auch so gucken, wie Marcel Wenzke mich gerade anguckt, ist eigentlich total niedlich. Wir haben eine ganz süße Nachricht bekommen von der Lara. Lara war letzte Woche mit ihren Eltern in Ägypten im Urlaub und hat da zum ersten Mal in ihrem Leben Seegurken gesehen. Möchte jetzt gerne wissen, was das denn, ja, was sind Seegurken eigentlich? Also mal eine kleine Seegurkenkunde. Gibt's gleich. Ist ganz spannend.
3: Sehr schön, das machen wir also in 7 Minuten. Dann wird schlau gemacht bei uns. Und jetzt Cynical, Two Colors, Safri Duo und Christus Randy. Und wir wünschen einen schönen Donnerstag. Guten Morgen.
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0: Tattoo und All the Things She Said beim Lieblingsradio am Donnerstagmorgen. Es ist 7.30 Uhr.
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0: Lara hat sich an Christine gewandt und möchte wissen, was sind denn eigentlich Seegurken? Christine weiß natürlich Bescheid.
2: Also Seegurken sind keine Pflanzen, also nichts mit Gurken, sondern Seegurken sind wirklich Tiere. Sie gehören zu den Stachelhäutern und werden auch Seewalzen genannt. Die engen Verwandten der Seesterne und Seeigel leben in nahezu allen Weltmeeren am Meeresboden, auch in der Ostsee übrigens, quasi so als Regenwürmer der Meere. Seegurken gibt's nicht nur in Grün, sondern zum Beispiel auch in Schwarz oder sogar in Pink. Die kleinsten Exemplare messen nur 1 Millimeter, die größten bis zu 3 Meter. Ihren Namen verdanken die Tiere ihrem gurkenartigen Wurstkörper. Trotzdem bewegen sie sich unvermutet flott durchs Wasser. Sie können sich wie ein Ballon aufblasen und dann auf Meeresströmungen mitreiten. 90 Kilometer schaffen sie so am Tag. Liebe machen Seegurken übrigens nicht. Männchen und Weibchen schmeißen einfach alles ins Wasser und es kommt dann zu einer externen Befruchtung. Einige Seegurkenarten vermehren sich auch durch Teilung. In China und Japan gelten Seegurken als Delikatesse und dadurch sind viele Arten mittlerweile stark gefährdet, durch Überfischung quasi. In den 80ern lag der Kilopreis bei 80 Euro. Heute werden auf dem Schwarzmarkt bis zu 3000 Euro pro Kilo Seegurke bezahlt.
0: Jetzt wissen wir also endlich über die Seegurke Bescheid. Wenn ihr auch eine Frage habt, meldet euch gerne über unsere Website und mehr schlau gemacht wird dann morgen früh wieder um 7:30.
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0: Der 16. Juli, es ist 6:06. Schönen guten Morgen.
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3: Guten Morgen. Sieht ganz freundlich aus heute bei uns. Bleibt auch weitgehend trocken in Chemnitz Stadt und Land. Die Temperaturen erreichen Werte von 22 Grad. Der neueste Blitzer bei uns im Stadtgebiet auf der Nefestraße. Da stehen Sie stadtauswärts kurz vor der A72. Kommen Sie gut und sicher durch den Berufsverkehr.
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0: Es ist 8:45. Schönen guten Morgen. 0:1 gegen England zurückgelegen, die Partie in der Nachspielzeit zu einem 2:1-Sieg gedreht und damit jetzt auf der Zielgeraden zur Titelverteidigung. Argentinien hat sich bei der Fußball-WM ins Finale gespielt. Wir haben gleich alles Wichtige von hier aus Deutschland und der Welt in unsere Nachrichten 10:08.
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9: Mit Lutz Escher. Der hinter dem Spielemuseum an der Neferstraße abgestellte historische DDR-Schnellzug VT wird jetzt von der Deutschen Stiftung Denkmalschutz unterstützt. Mehr von Carsten Koliski.
10: Die Stiftung stellt für die Sanierung der Karosserie 30.000 Euro zur Verfügung. An dem 60 Jahre alten Zug müssen mehrere Schäden am Dach, den Fenstern und der Lackierung behoben werden. Den stillgelegten VT hatte die Firma Solaris 1992 der Deutschen Reichsbahn abgekauft. Ab 2007 war er dann 17 Jahre lang im Eisenbahnmuseum untergebracht. Das hat sich in dieser Zeit darum gekümmert, dass der Zug auf die Liste der technischen Denkmäler gesetzt wurde. 2024 hat man ihn dann auf LKW verladen und zurück nach Kappel gebracht.
9: Für eine neue Fußgänger- und Radbrücke an der Heimstraße ist jetzt eine Petition gestartet worden. Die alte Verbindung ist baufällig und soll verschwinden. Ohne Ersatz müssen Bewohner des Sonnenbergs knapp 1 Kilometer Umweg über die Jakobstraße oder den Dresdner Platz in Kauf nehmen. Die Petition kann noch bis Oktober unterzeichnet werden. Die Stadt lehnt eine neue Brücke ab, weil sie nach ihren Angaben rund 10 Millionen Euro kosten würde. Der Freistaat hat weitere 6 Einsatzleitwagen an den sächsischen Katastrophenschutz übergeben. Die Fahrzeuge sind unter anderem für die Landkreise Erzgebirge, Mittelsachsen und Zwickau bestimmt. Mit ihrer speziellen Ausrüstung können sie unter anderem bei Waldbränden eingesetzt werden, um die Löscharbeiten direkt vor Ort zu koordinieren. Insgesamt gibt es jetzt 11 solcher rollenden Leitstellen in Sachsen. 7,7 Millionen Euro hat der Freistaat in die Führungsfahrzeuge investiert. Die Bundesregierung hat einige Maßnahmen zum Bürokratieabbau beschlossen, zum Beispiel im Gesundheitswesen. So soll für Patienten die elektronische Überweisung eingeführt werden und die Leistungen der elektronischen Patientenakte deutlich erweitert werden. Außerdem soll in den Jobcentern künftig mehr digital ablaufen, etwa mit Terminen per Videoschalte. Argentinien ist Spanien ins Finale der Fußball-Weltmeisterschaft gefolgt. Der Titelverteidiger gewann ein dramatisches Halbfinale in Atlanta gegen England mit 2:1. Das WM-Endspiel Spanien gegen Argentinien ist am Sonntag in New York. Am Samstag stehen sich Frankreich und England in Miami im Spiel um Platz 3 gegenüber.
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11: Guten Morgen, heute gibt es Sonne und Wolken im Wechsel. Die Wolken können gerne auch mal ein bisschen dicker sein. Es bleibt trotzdem meist trocken in Chemnitz Stadt und Land bis zu 27 Grad. Morgen auch bis zu 27 Grad. Immer mal Schauer, auch Gewitter sind möglich. Samstag fängt mit Schauern an, später dann schön bei 23 Grad. Sonntag dann erstmal Sonne, später Schauer bis zu 21 Grad. Vorsicht auf der A72 Zwickau-Chemnitz in beiden Richtungen. Da befinden sich Rehe an der Abfahrt Chemnitz Süd. Und wenn Sie noch was sehen, Stau oder Blitzer, dann wäre es nett, wenn Sie es melden. Unsere Nummer ist kostenlos für Sie. Das ist die 03x800 und die 4. Dankeschön. Gute Fahrt.
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13: Was soll die Maske?
14: Ich wollte dich nicht erschrecken.
0: Da sind wir live und in Farbe an diesem Donnerstagmorgen und wir müssen einen Hit von Helene Fischer umschreiben.
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0: Denn nicht in meinem Kopf ist eine Achterbahn, sondern in meinem Lieblingsradio ist eine Achterbahn.
16: Oh Gott.
0: War das gut?
16: Ich weiß jetzt gar nicht, was schlimmer ist. Helene Fischer am Morgen, oder? Oh Gott. Ja, also, wir machen es mal kurz und knackig. Wenn ihr, liebe Kinder, oder wenn Sie auch Lust haben auf einen richtig schönen Ferientag im Freizeitpark Plon, dann immer schön auf die Achterbahn, die eben zitierte, hören. Da ist sie. Ja. Das ist nämlich die neue Wasserachterbahn Donnerwind im Freizeitpark Plon. Und wenn diese Achterbahn bei uns hier durchs Programm fährt, also wenn Sie die im Radio hören, dann rufen Sie ganz flugs kostenlos durch und mit ein bisschen Glück gibt es dann Familientickets für den Freizeitpark Plon. Die Nummer ist die 08000 78 8000.
0: Nein. Klingt schon ein bisschen wie eine Achterbahn, oder?
16: Okay, gut. Also wenn Sie die Achterbahn hören, dann rufen Sie anrufen. An. Kann jederzeit passieren.
0: Ich würde an Ihrer Stelle bei uns bleiben. Es ist jetzt 5 Minuten vor 8. Wunderschönen guten Morgen.
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0: Wunderschönen guten Morgen. Es ist 8:01.
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0: Wir machen Sommerferienspaß, denn wir wollen, dass die Sommerferien 26 ganz besonders schöne Sommerferien werden. Wir gucken mal, welche Leitung wir jetzt hier im Studio begrüßen. Und das ist Leitung 1. Da ist Leon drin. Einen wunderschönen guten Morgen.
2: Morgen.
0: Hallo, oh, hallo.
3: Leon hat eine lange Leitung. Leon, bist du im Ferienmodus oder bist du arbeiten oder wie sieht's denn aus bei dir?
2: Ich bin arbeiten und habe schön fleißig Radio Chemnitz gehört.
3: Okay, das heißt, Ferien stehen noch an oder seid ihr schon wieder da?
2: Nee, wir haben noch Urlaub Ende August mit der Familie.
3: Was macht ihr? Wo geht's hin?
2: Wir fahren an der Ostsee und wahrscheinlich auch mal in Freizeitpark Plon.
3: Ja.
2: Je nachdem.
3: Habt ihr denn da schon Tickets, Leon?
2: Nein, natürlich haben wir noch keine Tickets.
0: Warum bist denn du überhaupt in unserer Leitung drin? Du willst wahrscheinlich welche haben, oder?
2: Natürlich.
0: Weil die Achterbahn gerade durchs Programm gefahren ist und dann sagen wir herzlichen Glückwunsch.
2: Ja, dankeschön.
0: Ein Tag im Freizeitpark Plon, bitte einplanen in diesen Sommerferien. Ihr seid auf jeden Fall auf unsere Kosten dabei.
3: Leon?
2: Ja, ich bin noch da.
0: Leon, gleich sprachlos.
3: Na gut, wenn du bist auf Arbeit, was machst du also, welche Richtung arbeitest du?
2: Ich bin Elektroniker.
3: Ah, okay, das heißt, du bist wahrscheinlich gerade auf der Baustelle und musst da irgendwie so ein bisschen gucken.
2: Genau.
3: Ah, okay, gut. Dann herzlichen Glückwunsch zu den Tickets. Wir wünschen dir einen schönen Arbeitstag. Bleib noch ganz kurz dran. Und ja, wir hoffen, dass es heute schnell vorbeigeht mit der Arbeit, dass du dann noch ein bisschen den Sommer genießen kannst.
2: Dankeschön.
0: Genau, lass dich nicht ärgern und schönen Tag heute. Danke fürs Mitmachen, Leon. Ciao.
2: Danke, ciao.
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0: Es ist 8:45. Schönen guten Morgen. Jetzt unsere tierische Geschichte des Tages. Forscher haben im Kongo eine neue Affenart entdeckt, die allerdings schon vom Aussterben bedroht ist. Kurz nach der Entdeckung schon wieder verschwunden. Das kannte man bisher nur von DSDS-Gewinnern. Wir machen gleich weiter mit Black Friday, Tom Modell und Lost Frequencies nach einem frischen Update bei uns. Und noch ganz viel mehr. Bleiben Sie einfach dabei.
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9: Mit Lutz Escher. Die Stadt muss beim Winterdienst mit deutlich höheren Ausgaben rechnen. Durch den harten Winter Anfang des Jahres sind schon jetzt 70% des gesamten Jahresbudgets verbraucht worden. Die Bewohner des Sonnenbergs fordern mit einer Petition einen Ersatzneubau für die Fußgänger- und Radbrücke an der Hainstraße. Die ist baufällig und soll abgerissen werden. Die Stadt lehnt einen Neubau wegen Kosten von rund 10 Millionen Euro bislang ab. Der Freistaat hat 6 weitere Einsatzleitwagen an den Katastrophenschutz der Landkreise Erzgebirge, Mittelsachsen und Zwickau übergeben. Mit ihrer speziellen Ausrüstung können die rollenden Leitstellen bei Waldbränden eingesetzt werden. Nach dem Weltmeistertitel 2022 steht Argentiniens Fußballnationalmannschaft erneut im WM-Finale. In einem dramatischen Halbfinale hat sich das Team gegen England mit 2:1 durchgesetzt.
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10: Guten Morgen, es gibt Sonne und Wolken im Wechsel, auch wenn die Wolken ein bisschen dicker sein sollten. Es bleibt heute meist trocken in Chemnitz Stadt und Land bei bis zu 27 Grad. Morgen immer mal Schauer und auch Gewitter bei 27 Grad. Vorsicht auf der A4 Dresden Richtung Erfurt. Da staut es sich zwischen Chemnitz-Glöser und dem Kreuz Chemnitz aktuell 10 Minuten Zeitverlust. Auf der A72 Zwickau-Chemnitz in beiden Richtungen Vorsicht. Rehe an der Abfahrt Chemnitz Süd. Und es klemmt im Stadtverkehr auf der Müllerstraße und der

0: hat er Blub gemacht. Komm, mach nochmal einen Blub.
1: Jetzt hat er Blub gemacht. Ja, am Welttag, da ist Spinat heute. Es ist Donnerstag, der 16. Juli. Das war der Originalkommentar im argentinischen Fernsehen beim Siegtor gestern Abend, Halbfinale. Und deswegen gucken wir gleich nochmal ausführlich auf das Spiel, oder?
2: Ja, machen wir es. Machen nicht wir als Fußballexperten, sondern da haben wir natürlich einen echten Experten, unseren Jens Umbreit. Ich weiß gar nicht, ob der auch so ausrasten kann. Könnten wir mal fragen.
1: Doch, kann er, na klar.
2: Aber so blah, blah.
1: Ja, mit Sicherheit kann er das.
2: Okay, also ganz viel Emotion, ganz viel Fußball haben wir gleich für Sie.
1: Und jetzt starten wir mit Black Friday um 8:57. Wunderschönen Donnerstag, guten Morgen.
2: Morgen.
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0: Joe, End of Beginning.
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0: gefällt mir richtig gut. Joe und End of Beginning ist ganz neu bei uns.
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0: Eine Minute nach 8:30 ist es Argentinien gegen Spanien, heißt das Finale der Fußball-WM am Sonntag. Der Titelverteidiger hat es also wieder geschafft. Die Südamerikaner sind die Comeback-Könige dieser Weltmeisterschaft und England wartet weiter. Jens Umbreit.
3: Richtig, seit 1966 kein Titel für das Mutterland. Und jetzt am Samstag nur Spiel um Platz 3. Die nächste Hoffnung heißt Europameisterschaft in 2 Jahren im eigenen Land. Das gestern war ein wildes, ein hartes, ein dramatisches Halbfinale. Die erste Halbzeit war mehr Kampf als Fußball. Man merkte deutlich, diese beiden Länder, das ist eine große Rivalität. Nach der Pause traf dann Anthony Gordon nach einem langen Pass von Harry Kane zum 1:0 für England. Danach zogen sich die Three Lions weit zurück. Zu weit zurück. Keeper Jordan Pickford rettete mehrfach glänzend. 2-mal half auch der Pfosten. Aber der Druck von Argentinien wurde erdrückend. In der 85. Minute nutzte Enzo Fernandes den Platz vor dem Strafraum und traf aus der Distanz zum Ausgleich. England lernte nichts daraus. In der 2. Minute der Nachspielzeit Lionel Messi flankte von rechts ungehindert und der eingewechselte Lautaro Martinez köpfte Argentinien ins Finale zum 2:1. Messi bereitete beide Tore vor. Er steht bei seiner 6. WM-Teilnahme zum 3. Mal im Endspiel. Am Sonntag in New York wartet Spanien, der Europameister gegen den Weltmeister. Besser geht's nicht.
0: Das stimmt. Dankeschön, Jens. Und die Halbzeitpause beim WM-Finale soll laut Berichten auf 30 Minuten verlängert werden, damit die riesige Halbzeitshow unter anderem mit Madonna und Justin Bieber reinpasst. Damit würde FIFA-Boss Infantino die bisher heilige 15-Minuten-Regel kippen.
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0: schönen Donnerstag mit dem Lieblingsradio. Es ist 9:06.
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3: Guten Morgen, Sonne und Wolken heute im Wechsel. In Chemnitz Stadt und Land bleibt es meist trocken bei bis zu 27 Grad. Es staut sich auf der A4 Dresden Richtung Erfurt zwischen Chemnitz-Glöser und Kreuz Chemnitz. Brauchen Sie eine Viertelstunde länger als normal. Kommen Sie gut und sicher an Ihr Ziel.
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0: 2 Minuten nach 8:45. Schönen guten Morgen. Radio US-Präsident Donald Trump wird in der kommenden Nacht unserer Zeit eine sogenannte Speech to the Nation, eine Rede an die Nation halten, wird ab 3 live bei NTV zu sehen sein. Wir haben gleich alle Themen dieses Tages für Sie in unseren Nachrichten 10:50.
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10: Mit Lutz Escher. Die Stadt muss beim Winterdienst mit deutlich höheren Ausgaben rechnen. Allein im ersten Quartal entstanden Kosten von rund 2,6 Millionen Euro. Das entspricht bereits 70% der Aufwendungen des gesamten Vorjahres. Hauptgrund ist der strenge Winter Anfang des Jahres. Da gab es 45 Frost- und 24 Schneefalltage. Hinzu kommen gestiegene Personal- und Spritkosten. Das geht aus der Antwort der Verwaltung auf eine Anfrage der AfD-Stadtratsfraktion hervor. Für eine neue Fußgänger- und Radbrücke an der Hainstraße ist jetzt eine Petition gestartet worden. Die alte Verbindung ist baufällig und soll abgerissen werden, Janis Müller berichtet.
11: Ohne einen Ersatzbau müssten Bewohner des Sonnenbergs knapp 1 Kilometer Umweg über die Jakobstraße oder den Dresdner Platz in Kauf nehmen. Besonders für Rollstuhlfahrer, Radfahrer und Eltern mit Kinderwagen wäre das eine große Belastung. Dagegen wehren sich die Initiatorinnen und fordern eine sichere Ersatzverbindung. Ihre Petition kann noch bis Oktober unterzeichnet werden. Die Stadt lehnt einen Neubau ab. Nach ihren Angaben würde eine neue Brücke rund 10 Millionen Euro kosten.
10: Der Freistaat hat 6 weitere Einsatzwagen an den sächsischen Katastrophenschutz übergeben. Die Fahrzeuge sind unter anderem für die Landkreise Erzgebirge, Mittelsachsen und Zwickau bestimmt. Mit ihrer speziellen Ausrüstung können sie unter anderem bei Waldbränden eingesetzt werden, um die Löscharbeiten direkt vor Ort zu koordinieren. Sturm und Hagel haben in den vergangenen Tagen an einigen Orten die Ernte zerstört. Durch die Unwetter sei innerhalb von 48 Stunden ein Schaden von mindestens 50 Millionen Euro entstanden, heißt es von der Spezialversicherung Vereinigte Hagel. Aus den Regionen Nürnberg und Stuttgart etwa gäbe es Berichte über teils verheerende Totalschäden. Nach dem Weltmeistertitel 2022 steht Argentiniens Fußballnationalmannschaft erneut im WM-Finale. In einem dramatischen Halbfinale hat sich das Team gegen England mit 2:1 durchgesetzt. Damit bekommt Argentinien am Sonntag die Chance, gegen Spanien den Titel zu verteidigen. Moritz Einzel berichtet.
12: Das erste Tor in diesem Halbfinale erzielten die Engländer. Anthony Gordon ließ das Team von Thomas Tuchel mit seinem Treffer nach einer knappen Stunde träumen. Doch dann drehten die Argentinier auf mit einer Wahnsinnsmentalität, drückten sie England immer mehr hinten rein, die Tore dann fast mit Ansage. Enzo Fernandes in der 85. Minute und Lautaro Martinez in der Nachspielzeit.
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15: Guten Morgen, sieht ganz freundlich aus bei uns heute in Chemnitz. Stadt und Land, Sonne und Wolken im Wechsel, auch wenn die Wolken mal ein bisschen dicker sein sollten. Es bleibt meist trocken bei bis zu 27 Grad. Morgen auch immer mal Schauer, auch Gewitter sind möglich. Es gibt bis zu 27 Grad. Samstag fängt mit Schauern an, später dann freundlicher bei 23 Grad. Sonntag beginnt schön, später dann wieder Schauer bei 21 Grad. Auf der A4 Chemnitz in Richtung Dresden ein liegen gebliebenes Fahrzeug zwischen Chemnitz-Glöser und Chemnitz-Ost. Und dort gibt's auch Stau zwischen Chemnitz-Glöser und Kreuz Chemnitz, aktuell 20 Minuten Zeitverlust. Vorsicht auf der A72 an der Abfahrt Chemnitz-Süd, Rehl an der Fahrbahn.
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18: Hab keine Angst vor Geistern, hab keine Angst vor Haien, ich hab nur Angst vor Schlangen, da krieg ich richtig Schiss. Haben weder Arm noch Bein, das ist nicht okay.
0: Ich hab bei Christine gerade entsprechendes Einhorn gefunden. Das macht so Spaß.
19: Ich weiß nicht. Was schnüffelst du denn immer an meinem Platz rum und klaust mir dann immer die Sachen?
0: Ich gucke, was du so für schöne Sachen hast, ja. Und das ist wirklich toll. Marcel, du bist wunderschön. Danke.
19: Ich hab, wenn ich dich so sehe, habe ich fast ein bisschen Mitleid und möchte es dir schenken.
0: Das wäre schön. Ja. Gut. Ich muss es wieder ausschalten, das hört ja gar nicht wieder auf. Wo ist denn der Ausschaltknopf hier? Jetzt ist Ruhe im Karton.
19: So, jetzt wünschen wir Ihnen erstmal einen guten Start in diesen Donnerstag, der 16. Juli heute.
0: 5 Minuten noch, dann ist es um 9. Schönen guten Morgen.
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0: Teddy Swims und Bad Dreams beim Lieblingsradio am Donnerstagmorgen. Es ist 9:02 mit dem Fahrrad einmal quer durch Afrika. Das klingt verrückt, oder? Wiebke hat's gemacht. Die 30-jährige Wiebke Lühmann hat sich im Oktober 2023 ihr Gravelbike geschnappt und ist mehr als 20.000 Kilometer von Deutschland aus bis ans Kap der Guten Hoffnung geradelt.
1: Ja, 430 Tage war sie unterwegs. Die Tour ging durch 22 Länder und jetzt hat Wiebke einen Film darüber gemacht. Same Sun mit dem Fahrrad durch Afrika heißt der und den stellt sie nächste Woche bei den Filmnächten auch in Leipzig und Dresden live vor. Wie kommt man denn auf die Idee, aufs Rad zu steigen und nach Südafrika zu fahren?
2: Mein allergrößter Antrieb ist, die Welt mit meinen eigenen Augen zu sehen. Und mich fasziniert das mega, selbst loszuradeln, mir selbst ein Bild zu machen und jeden Tag ein Stück Angst abzuwerfen vor diesem Unbekannten, dem Fremden und Vertrauen und schöne Geschichten, positive Begegnungen sozusagen zu tanken, dadurch mit mehr Vertrauen ins Leben irgendwo zurückzukommen und dadurch stärker und unabhängiger zu werden.
0: Aber warum jetzt gerade mit dem Fahrrad? Du hättest ja auch mit dem Auto oder mit dem Flieger reisen können.
2: Also Fahrrad ist für mich die perfekte Kombination aus Autonomie und Bewegung. Es ist so eine gute Reisegeschwindigkeit. Man kommt schon vorwärts. Ich bin bis 200 Kilometer am Tag gefahren, aber manchmal auch nur 2. Und durch diese Verletzlichkeit ja auch lernt man eben ganz viel über sich selber und ist auch viel offener, als wenn ich mit dem Auto unterwegs wäre für andere Menschen. Und das ist, glaube ich, das Coolste am Radfahren, dass man so diese Mischung aus Sport und Offenheit irgendwo hat.
1: Nun hast du ja über deine Reise einen Film gemacht. Was gibt's da zu sehen?
2: Ja, das ist die Reise von Freiburg ans Kap der Guten Hoffnung auf eine sehr emotionale Art und Weise erzählt. Also wo es um meine persönlichen Reisegedanken, Ängste, Freiheit, was ist eigentlich Unabhängigkeit für mich geht, mit ganz vielen Bildern von unterwegs, von der Sahara-Durchquerung über das Kongo-Becken und die endlosen Weiten der namibianischen Wüste. Ganz abwechslungsreiche Landschaften auf jeden Fall und diese echten Höhen und Tiefen auf eine sehr authentische Art und Weise erzählt.
1: Und Wiebke Lühmann stellt ihren Film Same Sun nächsten Dienstag in Leipzig bei den Filmnächten und nächsten Mittwoch bei den Filmnächten am Elbufer in Dresden vor. Sie wird selber mit vor Ort sein und noch ein bisschen aus dem Nähkästchen plaudern. Also wenn Sie Lust haben auf Fernweh, wenn Sie Lust haben auf den Film Same Sun, dann jetzt einfach durchrufen. Wir haben nämlich Freitickets, wir laden Sie ein. 08000 78 8000, das ist die Nummer.
0: Viel Glück, jetzt ist es 9:04. Schönen guten Morgen.

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0: Der hinter dem Spielemuseum an der Nefestraße abgestellte historische DDR-Schnellzug VT wird jetzt von der Deutschen Stiftung Denkmalschutz unterstützt. Sie stellt für die Sanierung der Karosserie 30.000 Euro zur Verfügung. Die Bewohner des Sonnenbergs fordern mit einer Petition einen Ersatzneubau für die Fußgänger- und Radbrücke an der Hainstraße. Diese ist baufällig und soll abgerissen werden. Die Stadt lehnt den Neubau wegen Kosten von rund 10 Millionen Euro bislang ab. Der Freistaat hat 6 weitere Einsatzleitwagen an den Katastrophenschutz der Landkreise Erzgebirge, Mittelsachsen und Zwickau übergeben. Mit ihrer speziellen Ausrüstung können die rollenden Leitstellen unter anderem bei Waldbränden eingesetzt werden. Argentinien ist Spanien ins Finale der Fußball-Weltmeisterschaft gefolgt. Der Titelverteidiger gewann ein dramatisches Halbfinale gegen England mit 2:1.
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3: Sonne und Wolken heute für Chemnitz Stadt und Land. Es bleibt aber meist trocken bei bis zu 27 Grad. Morgen auch nochmal bis zu 27 Grad. Immer wieder Schauer möglich, auch Gewitter sind mit dabei. Samstag dann erstmal Schauer, später dann schön bei 23 Grad. Sonntag dann erstmal Sonnenschein, später wieder Schauer bei 21 Grad. Auf der A4 Chemnitz Richtung Dresden liegen gebliebenes Fahrzeug zwischen Chemnitz-Glöser und Chemnitz-Ost. Die Standspur ist gesperrt und Vorsicht Rehe an der A72 Abfahrt Chemnitz-Süd. Wenn Sie noch was sehen, Stau oder Blitzer, dann gerne bei uns melden. Die Nummer ist kostenlos für Sie, die 03x800 und die 4.
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5: Und die zweite Sommerferienwoche geht mit einem besonders schönen Live-Konzert zu Ende, am Sonntag nämlich mit One Republic Live.
6: Ja, in Halle auf der Peisnitzinsel, also ist wirklich eine ganz schöne Location. Und die Tickets, die kriegen Sie morgen früh von uns geschenkt. Wollen wir schon sagen?
5: Wir können ja schon mal sagen, dass wir es morgen vielleicht 8:30 machen.
6: Kurz vor 8:30? Also kurz vor 8:30 schalten Sie morgen früh ein und machen sich Tickets für
5: One Republic. Sie können aber auch schon eher einschalten. Sie müssen nicht erst 8:30 dazukommen. Sie können auch schon kurz vor 5 oder 5:30 können Sie auch schon einschalten.
6: Genau, dann kriegen Sie das ganze Ausmaß mit. Also wir würden uns freuen, wenn Sie morgen wieder dabei sind.
5: Sehr sogar. Also morgen die Tickets klar machen und jetzt wünschen wir Ihnen einen schönen Donnerstag. Es ist 8:50. Guten Morgen.
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1: Einen ziemlich ungewöhnlichen Treff gibt's im Park der Opfer des Faschismus. Da heißt es nämlich tanzende Nachbarn. Bis Ende Oktober, jeden Donnerstag von 13.30 Uhr bis 15 Uhr. Das Treffen bietet die Möglichkeit, gemeinsam aktiv zu sein, neue Leute kennenzulernen und eben natürlich die positiven Auswirkungen von Bewegung auf Körper und Geist zu erleben. Die Teilnahme ist kostenfrei und ohne Anmeldung möglich.
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Ganz frisch auf unserer Playlist Kygo, Khalid und Griffin, Save My Love an diesem Donnerstag. Heute ist übrigens Welttag der Schlange. Damit wollen Tierschützer über Schlangen aufklären und Berührungsängste sowie Vorurteile reduzieren. Bei uns in Deutschland trifft man ja eher selten auf Schlangen zum Glück, denn im Gegensatz zu Spinnen passen die ja so schlecht in den Staubsauger. Hier übernimmt jetzt mein lieber Kollege Daniel Pavel. Ich bin Marcel Wenske, wünsche Ihnen einen ganz schönen Donnerstag. Tschüss und wir hören uns.

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12: Mit Lutz Escher. Neonazi Marla Svenja Liebig hat das Chemnitzer Frauengefängnis bereits wieder verlassen. Er soll seine Haftstrafe wegen Volksverhetzung in einem Gefängnis für Männer absitzen. Das teilte das sächsische Justizministerium mit. Nachdem Liebig von Tschechien ausgeliefert wurde, kam er zunächst in das Frauengefängnis in Chemnitz. Noch am selben Tag sei er in die JVA Zeithain verlegt worden, heißt es nun. Letztes Jahr hatte der Rechtsextremist Sven Liebig den Geschlechtseintrag von männlich zu weiblich ändern lassen, was Kritiker für eine Provokation halten. Der hinter dem Spielemuseum an der Nefestraße abgestellte historische DDR-Schnellzug VT wird jetzt von der Deutschen Stiftung Denkmalschutz unterstützt. Mehr von Carsten Koliski.
13: Die Stiftung stellt für die Sanierung der Karosserie 30.000 Euro zur Verfügung. Den stillgelegten VT hatte die Firma Solaris 1992 der Deutschen Reichsbahn abgekauft. Ab 2007 war er dann 17 Jahre lang im Eisenbahnmuseum untergebracht. Das hat sich in dieser Zeit darum gekümmert, dass der Zug auf die Liste der technischen Denkmäler gesetzt wurde. 2024 hat man ihn dann auf LKW verladen und zurück nach Kappel gebracht.
12: Der Freistaat hat 6 weitere Einsatzleitwagen an den Katastrophenschutz der Landkreise Erzgebirge, Mittelsachsen und Zwickau übergeben. Mit ihrer speziellen Ausrüstung können sie unter anderem bei Waldbränden eingesetzt werden, um die Löscharbeiten direkt vor Ort zu koordinieren. Ob Vorschüler in der Großstadt im Plattenbau oder auf dem Dorf aufwachsen, das alles macht sich auf der Waage bemerkbar. In sozial und wirtschaftlich benachteiligten Gegenden sind nämlich mehr Kinder übergewichtig oder fettleibig. Das geht aus einer Studie des Robert-Koch-Instituts hervor. Lea Matschulat mit den Einzelheiten.
14: Die Eltern haben wenig Geld oder achten nicht auf eine gesunde Ernährung. Der nächste Sportverein ist 3 Orte weiter und es gibt keinen Bus, der dorthin fährt. Gründe, warum schon Kinder zwischen 4 und 7 zu dick werden können. Der RKI-Studie zufolge hatten von den zwischen 2006 und 2024 eingeschulten Kindern knapp 9 bis gut 13% Übergewicht, bis zu fast 6% waren fettleibig.
12: Der amtierende Weltmeister Argentinien gegen den amtierenden Europameister Spanien. Das ist das Finale bei der Fußball-Weltmeisterschaft am Sonntag. Argentinien gewann sein Halbfinale gegen England mit 2:1 und das, obwohl der Titelverteidiger zwischendurch mit 0:1 zurückgelegen hatte. Für England bleibt nur das Spiel um Platz 3 gegen Frankreich.
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15: Guten Morgen, ganz freundliches Wetter bei uns in Chemnitz Stadt und Land. Auch wenn die Wolken mal dicker sein sollten, es bleibt meist trocken bis zu 27 Grad. Morgen immer mal Schauer, auch Gewitter sind möglich bis zu 27 Grad. Auf der A4 Dresden Richtung Chemnitz, Vorsicht, ein Holzbalken liegt zwischen Berbersdorf und Hainichen auf der Fahrbahn. Es staut sich auf der A72 Chemnitz in Richtung Zwickau zwischen Stolberg West und Hartenstein. Dort aktuell mindestens eine Viertelstunde mehr einplanen und auf der B174 klemmt es zwischen Hohendorf und Hilmersdorf-Heinzebank da. 10 Minuten Richtung Reitzenhain mehr einplanen. Kommen Sie gut und sicher an Ihr Ziel.
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17: Donnerstagvormittag. Gucken Sie, dass Sie vielleicht heute ein bisschen eher Feierabend machen können. Es wird ein traumhafter Sommertag und die Sommermusik, die gibt's jetzt in der nächsten Hithalbe Stunde. Unter anderem von Bibi Rexha, von Alvaro Soyer, von Coldplay und hier Musik aus Sachsen für Sachsen, Bobble Disco Machine.
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6: Heute gibt es Sonne und Wolken. Für Chemnitz Stadt und Land bleibt meist trocken, bis zu 27 Grad. Morgen immer mal Schauer, auch Gewitter bis zu 27 Grad. Auf der A4 Erfurt Richtung Dresden Stau zwischen Kreuz Chemnitz und Chemnitz Mitte. 10 Minuten Zeitverlust. A72 Chemnitz Richtung Zwickau zwischen Stolberg West und Hartenstein. Viertelstunde Zeitverlust. Im Stadtverkehr auf der Müllerstraße und der Chemnitztalstraße 10 Minuten Zeitverlust im Stau und B101 zwischen Wolkenstein und Thermalbad Wiesenbad auch 10 Minuten Zeitverlust im Stau. Geblitzt wird in Chemnitz auf der Annaberger Straße stadteinwärts gleich nach der Südringbrücke. Kommen Sie gut und sicher an.
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8: Mit Daniel Pavel und wer auch immer die Idee hatte, die beiden zusammenzubringen, großartig. Mark Ronson und Miley Cyrus.

A Thousand Miles. Schönen Donnerstagvormittag. Und vermissen Sie schon die Kollegen? Also die Lieblingskollegen, die im Urlaub sind. Es hat aber auch einen großen Vorteil, wenn man alleine im Büro sitzt, kann man laut und schön schief mitsingen. Also, jetzt mal das Radio auf Anschlag in 3, 2, 1.

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2: Mit Lutz Escher. Neonazi-Maler Svenja Liebig muss seine Haftstrafe wegen Volksverhetzung nun doch in einem Männergefängnis absitzen. Das teilte das sächsische Justizministerium mit. Nachdem Liebig von Tschechien ausgeliefert wurde, kam er gestern zunächst in das Frauengefängnis in Chemnitz, wurde danach aber in die JVA Zeithain verlegt. Letztes Jahr hatte Sven Liebig den Geschlechtseintrag von männlich zu weiblich ändern lassen. Kritiker werteten das als Provokation. Die Stadt muss in diesem Jahr mit deutlichen Mehrausgaben beim Winterdienst rechnen. Schon im ersten Quartal fielen durch Schnee und Eis Kosten von rund 2,6 Millionen Euro an. Damit waren bereits 70% der Ausgaben des gesamten Vorjahres erreicht. Einzelheiten von Frederik Seifert.
3: Die Aufwendungen für den Winterdienst hängen in erster Linie von den Witterungsverhältnissen ab. Anfang des Jahres gab es in Chemnitz einen außergewöhnlich strengen Winter mit 45 Frost- und 24 Schneefalltagen. Dazu kommen höhere Kosten für Personal und gestiegene Spritpreise.
2: Für eine neue Fußgänger- und Radbrücke an der Hainstraße ist jetzt eine Petition gestartet worden. Die alte Verbindung ist baufällig und soll verschwinden. Ohne Ersatz müssen Bewohner des Sonnenbergs knapp einen Kilometer Umweg über die Jakobstraße oder den Dresdner Platz in Kauf nehmen. Die Stadt lehnt eine neue Brücke aus Kostengründen ab. Die Unwetter der letzten Tage haben in Teilen Deutschlands ziemliche Verwüstungen angerichtet, unter anderem in der Landwirtschaft. Da sind innerhalb von 48 Stunden Schäden von mindestens 50 Millionen Euro entstanden, schätzt die Spezialversicherung Vereinigte Hagel. Mehr von Lea Matschulat.
4: Der Nordosten Niedersachsens, Nordhessen, Ostwestfalen-Lippe und Teile von Thüringen, das sind nur einige der Gebiete, in denen es zu Beginn der Woche so heftig gehagelt, geregnet oder auch gestürmt hat, dass nun Teile der Ernte hin sind. Betroffen sind unter anderem Weizen und Raps und auch Kartoffeln und Hopfen. Teilweise hätten Sturm und Hagel Rapsfelder regelrecht abrasiert, heißt es vom Spezialversicherer Vereinigte Hagel.
2: Eine bezahlbare Wohnung zu finden ist und bleibt in Deutschland eine Herausforderung. Und das, obwohl der Bestand an Wohnungen schneller wächst als die Bevölkerung. Laut Statistischem Bundesamt sind seit 2015 rund 2,5 Millionen Wohnungen dazugekommen, ein Plus von 6%. Die Bevölkerung ist im gleichen Zeitraum nur um 1,6% gewachsen.
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6: Sehr schönes Sommerwetter heute für Chemnitz Stadt und Land bis zu 27 Grad. Auch wenn ein paar dickere Wolken durchziehen, bleibt es meist trocken. Morgen dann Schauer, auch Gewitter sind möglich bis zu 27 Grad. Auf der A4 Erfurt Richtung Dresden staut sich zwischen Kreuz Chemnitz und Chemnitz Mitte 10 Minuten Zeitverlust. A72 Chemnitz Richtung Zwickau, Stau zwischen Stolberg West und Hartenstein, Viertelstunde extra. Es blitzt in Chemnitz auf der Annaberger Straße stadteinwärts gleich nach der Südringbrücke. Und ein Blitzer auf der B95 in Annaberg-Buchholz nach der Abfahrt Bärensteiner Straße. Staus und Blitzer melden Sie kostenlos an die 03x800 und die 4.
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9: Und auch wenn Sie noch am Schuften, am Arbeiten und am Geldverdienen sind, bei uns fühlen Sie sich wie im Urlaub. Mit den Venga Boys gleich, mit Country Rock von The Boss Hoss und genauso David Guetta und Sia wie jetzt Lola Young und Messi. Schönen Donnerstagvormittag.

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2: Sonne und Wolken heute für Chemnitz Stadt und Land. Es bleibt meist trocken bis zu 27 Grad. Morgen dann immer wieder Schauer, auch Gewitter sind möglich. Morgen nochmal bis zu 27 Grad. Auf der B101 klemmt es zwischen Annaberg-Buchholz und Schwarzenberg. Dort aktuell 10 Minuten Zeitverlust. Und auf der B180 aus Richtung Stolberg kommend klemmt es zwischen Niederwürschnitz und Lugau. Da 10 Minuten extra. Blitzer auf der Annaberger Straße stadteinwärts nach der Südringbrücke. In Limburg-Oberfrohna auf dem Ostring Richtung Hartmannsdorf kurz vor der A72. Und auf der B95 in Annaberg-Buchholz.
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4: Mit Daniel Pavel und jetzt geht's Richtung Mittagspause mit Dido White Flag und hier ist Michael Patrick Kelly.

0: Donnerstagvormittag. Wir haben es jetzt kurz vor 11:30. Ich müsste jetzt langsam mal was essen.
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2: Na, Mahlzeit. Daniel, ist hier noch Platz?
0: Na klar, mal Yoshi, sag mal, was gibt's denn bei dir heute zum Mittag?
2: Ach na, ich habe heute geschmorte Roulade vom Saloer Rind auf Paprikamarmelade an Nusskartoffeln. Und du?
0: Schnitzel mit Pommes-Schranke.
2: Das ist doch lecker.
0: Es geht so.
2: Du sag mal, du warst da auch noch nicht im Urlaub, oder?
0: Nee, kommt erst noch.
2: Ah, okay. Und wie lange fährst du weg?
0: Nur wie immer, so 2-3 Kilo.

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0: So, ab aufs Rad, also gedanklich. Nach dem norwegischen Überraschungssieg gestern dürfte bei der Tour de France heute gleich die nächste Sprintentscheidung anstehen. Jens Umbreit, also auch wieder ein Tag für die Männer mit den schnellen Beinen.
3: Genau, es spricht viel dafür, dass es auch heute einen Massensprint gibt. Los geht's allerdings heute erstmal an einem legendären Ort des Motorsports, auf der ehemaligen Formel-1-Rennstrecke von Manicourt, auf der Michael Schumacher gleich 8 Grand Prix gewonnen hat. Von dort führt die Tour über 180 Kilometer nach Chalon-sur-Saône. Zwar stehen unterwegs kleinere Bergwertungen an, die Sprinterteams dürften die Ausreißer aber konsequent kontrollieren und alles auf die nächste Sprintentscheidung ausrichten. So wie gestern, als Søren Verenskjørt für eine Überraschung gesorgt hat. Der Norweger eröffnete den Sprint in Nevers ganz früh, ließ die Favoriten ins Leere laufen. Pascal Ackermann wurde als bester deutscher Zehnter und diese Tour-Etappe von gestern geht in die Geschichtsbücher ein. Sie war mit 50,8 Stundenkilometern im Schnitt die schnellste Etappe in der Tourgeschichte. Im Gesamtklassement hat sich nichts geändert. Tadej Pogacar fährt also auch heute im gelben Trikot.
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1: Mit Lutz Escher. Neonazi Marla Svenja Liebig hat das Chemnitzer Frauengefängnis bereits wieder verlassen. Er soll seine Haftstrafe wegen Volksverhetzung in einem Gefängnis für Männer absitzen. Das teilte das sächsische Justizministerium mit. Nachdem Liebig von Tschechien ausgeliefert wurde, kam er zunächst in das Frauengefängnis in Chemnitz. Noch am selben Tag sei er in die JVA Zeithain verlegt worden, heißt es nun. Letztes Jahr hatte der Rechtsextremist Sven Liebig den Geschlechtseintrag von männlich zu weiblich ändern lassen, was Kritiker für eine Provokation halten. Der hinter dem Spielemuseum an der Nevestraße abgestellte historische DDR-Schnellzug VT wird jetzt von der Deutschen Stiftung Denkmalschutz unterstützt. Mehr von Carsten Koliski.
2: Die Stiftung stellt für die Sanierung der Karosserie 30.000 Euro zur Verfügung. Den stillgelegten VT hatte die Firma Solaris 1992 der Deutschen Reichsbahn abgekauft. Ab 2007 war er dann 17 Jahre lang im Eisenbahnmuseum untergebracht. Das hat sich in dieser Zeit darum gekümmert, dass der Zug auf die Liste der technischen Denkmäler gesetzt wurde. 2024 hat man ihn dann auf LKW verladen und zurück nach Kappel gebracht.
1: Der Freistaat hat 6 weitere Einsatzleitwagen an den Katastrophenschutz der Landkreise Erzgebirge, Mittelsachsen und Zwickau übergeben. Mit ihrer speziellen Ausrüstung können sie unter anderem bei Waldbränden eingesetzt werden, um die Löscharbeiten direkt vor Ort zu koordinieren. Ob Vorschüler in der Großstadt im Plattenbau oder auf dem Dorf aufwachsen, das alles macht sich auf der Waage bemerkbar. In sozial und wirtschaftlich benachteiligten Gegenden sind nämlich mehr Kinder übergewichtig oder fettleibig. Das geht aus einer Studie des Robert-Koch-Instituts hervor. Lea Matschulat mit den Einzelheiten.
3: Die Eltern haben wenig Geld oder achten nicht auf eine gesunde Ernährung. Der nächste Sportverein ist 3 Orte weiter und es gibt keinen Bus, der dorthin fährt. Gründe, warum schon Kinder zwischen 4 und 7 zu dick werden können. Der RKI-Studie zufolge hatten von den zwischen 2006 und 2024 eingeschulten Kindern knapp 9 bis gut 13% Übergewicht, bis zu fast 6% waren fettleibig.
1: Der amtierende Weltmeister Argentinien gegen den amtierenden Europameister Spanien. Das ist das Finale bei der Fußball-Weltmeisterschaft am Sonntag. Argentinien gewann sein Halbfinale gegen England mit 2:1 und das, obwohl der Titelverteidiger zwischendurch mit 0:1 zurückgelegen hatte. Für England bleibt nur das Spiel um Platz 3 gegen Frankreich.
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5: Heute gibt's Sonne und Wolken im Wechsel für Chemnitz Stadt und Land. Auch wenn die Wolken dicker sind, es bleibt meist trocken bis zu 27 Grad. Morgen dann immer mal Schauer im Tagesverlauf. Auch Gewitter sind drin bis zu 27 Grad. Auf der B101 staut es sich zwischen Schwarzenberg und Annaberg-Buchholz da bis zu 10 Minuten mehr ein Plan. Geblitzt wird in Chemnitz auf der Annaberger Straße stadteinwärts nach der Südringbrücke, in Limbach-Oberfrohna auf dem Ostring Richtung Hartmannsdorf kurz vor der A72 und auf der B95 in Annaberg-Buchholz nach der Abfahrt Bärensteiner Straße. Kommen Sie gut und sicher an Ihr Ziel.
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8: So, gleich ist Mittagspause. Bei uns gibt es eine ganz große Portion Musik. Und weil wir es ja bei der Hitze ein bisschen entspannter angehen lassen sollen, starten wir halt jetzt die nächste Hit-Halbe-Stunde mit Alex Warren und Ordinary. Guten Appetit.

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12: Heute gibt es Sonne und Wolken im Wechsel für Chemnitz Stadt und Land. Auch wenn die Wolken dicker sind, es bleibt meist trocken bis zu 27 Grad. Morgen dann immer mal Schauer im Tagesverlauf. Auch Gewitter sind drin bis zu 27 Grad. Auf der B101 staut es sich zwischen Schwarzenberg und Annaberg-Buchholz da bis zu 10 Minuten mehr ein Plan. Geblitzt wird in Chemnitz auf der Annaberger Straße stadteinwärts nach der Südringbrücke, in Limbach-Oberfrohna auf dem Ostring Richtung Hartmannsdorf kurz vor der A72 und auf der B95 in Annaberg-Buchholz nach der Abfahrt Bärensteiner Straße. Kommen Sie gut und sicher an Ihr Ziel.
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15: Mit Daniel Pabel, schöne Mittagspause. Wir servieren Robbie Williams und Curly Ray Jepsen. Mahlzeit.

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2: Einen ziemlich ungewöhnlichen Treff gibt's im Park der Opfer des Faschismus. Da heißt es nämlich tanzende Nachbarn. Bis Ende Oktober, jeden Donnerstag von 13.30 Uhr bis 15 Uhr. Das Treffen bietet die Möglichkeit, gemeinsam aktiv zu sein, neue Leute kennenzulernen und eben natürlich die positiven Auswirkungen von Bewegung auf Körper und Geist zu erleben. Die Teilnahme ist kostenfrei und ohne Anmeldung möglich.
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Frischer Wind von Teddy Swims, Mr. Know-It-All. Und Weltstars geben sich die Klinke in die Hand. One Republic aus Colorado sind on Tour und machen am Samstag auf der Peisnitz in Halle Station. Und das Beste ist, wir laden sie ein. Morgen gibt's bei André und die Morgenmädels mit Urlaubsvertretung Marcel Wenske die Konzerttickets für One Republic. Und jetzt ein kleines Appetithäppchen. Hier sind sie mit Secrets.

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10: Mit Lutz Escher. Neonazi-Maler Svenja Liebig muss seine Haftstrafe wegen Volksverhetzung nun doch in einem Männergefängnis absitzen. Das teilte das sächsische Justizministerium mit. Nachdem Liebig von Tschechien ausgeliefert wurde, kam er gestern zunächst in das Frauengefängnis in Chemnitz, wurde danach aber in die JVA Zeithain verlegt. Letztes Jahr hatte Sven Liebig den Geschlechtseintrag von männlich zu weiblich ändern lassen. Kritiker werteten das als Provokation. Die Stadt muss in diesem Jahr mit deutlichen Mehrausgaben beim Winterdienst rechnen. Schon im ersten Quartal fielen durch Schnee und Eis Kosten von rund 2,6 Millionen Euro an. Damit waren bereits 70% der Ausgaben des gesamten Vorjahres erreicht. Einzelheiten von Frederik Seifert.
11: Die Aufwendungen für den Winterdienst hängen in erster Linie von den Witterungsverhältnissen ab. Anfang des Jahres gab es in Chemnitz einen außergewöhnlich strengen Winter mit 45 Frost- und 24 Schneefalltagen. Dazu kommen höhere Kosten für Personal und gestiegene Spritpreise.
10: Für eine neue Fußgänger- und Radbrücke an der Hainstraße ist jetzt eine Petition gestartet worden. Die alte Verbindung ist baufällig und soll verschwinden. Ohne Ersatz müssen Bewohner des Sonnenbergs knapp 1 Kilometer Umweg über die Jakobstraße oder den Dresdner Platz in Kauf nehmen. Die Stadt lehnt eine neue Brücke aus Kostengründen ab. Die Unwetter der letzten Tage haben in Teilen Deutschlands ziemliche Verwüstungen angerichtet, unter anderem in der Landwirtschaft. Da sind innerhalb von 48 Stunden Schäden von mindestens 50 Millionen Euro entstanden, schätzt die Spezialversicherung Vereinigte Hagel. Mehr von Lea Matschulat.
12: Der Nordosten Niedersachsens, Nordhessen, Ostwestfalen-Lippe und Teile von Thüringen, das sind nur einige der Gebiete, in denen es zu Beginn der Woche so heftig gehagelt, geregnet oder auch gestürmt hat, dass nun Teile der Ernte hin sind. Betroffen sind unter anderem Weizen und Raps und auch Kartoffeln und Hopfen. Teilweise hätten Sturm und Hagel Rapsfelder regelrecht abrasiert, heißt es vom Spezialversicherer Vereinigter Hagel.
10: Eine bezahlbare Wohnung zu finden ist und bleibt in Deutschland eine Herausforderung. Und das, obwohl der Bestand an Wohnungen schneller wächst als die Bevölkerung. Laut Statistischem Bundesamt sind seit 2015 rund 2,5 Millionen Wohnungen dazugekommen, ein Plus von 6%. Die Bevölkerung ist im gleichen Zeitraum nur um 1,6% gewachsen.
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14: Sonne und Wolken heute für Chemnitz, Stadt und Land. Es bleibt meist trocken bis zu 27 Grad. Morgen kann es immer wieder schauern. Auch Gewitter sind möglich bis zu 27 Grad. Auf der A4 Erfurt in Richtung Chemnitz, Vorsicht, da liegen Gegenstände zwischen Glauchau Ost und Hohenstein-Ernsthal auf der Fahrbahn. Blitzer stehen in Grüner auf der Straße der Einheit aus Richtung Wüstenbrand kommend. In Limmeroberfrohner einer am Ostring in Richtung Hartmannsdorf, da stehen sie kurz vor der A72. Und es blitzt auf der B95 in Annaberg-Buchholz nach der Abfahrt Bärensteiner Straße. Stauseblitzer melden Sie kostenlos an die 03x800 und die 4.
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17: Schönen Donnerstagmittag und Vorsicht auf der A4 drüben Dresden Richtung Görlitz, hier Höhe Bautzen West. Verlorene Ladung, genauer gesagt, da liegt eine Schaufel. Machen Sie schön langsam. Wir haben jetzt jede Menge Musik mit der nächsten Hit-Halbe Stunde. Wir starten mit Artemis, Like the Way You Kiss Me.

0: Lost Frequencies gemeinsam mit Basti. Head down. Schönen Donnerstagnachmittag. So, wir brutzeln ein bisschen im Sommer und vor allem bei Temperaturen um die 30 Grad. Es wird sich aber die nächste Zeit wieder ein bisschen ändern. Die Details gibt's gleich, die Sommermusik auch. Zum Beispiel mit Mr. Props und Waves. Und Klassiker von Celine Dion. I'm Alive. Das und mehr. Gleich.
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10: Ein ganz freundlicher Tag bei uns in Chemnitz Stadt und Land. Auch wenn die Wolken ein bisschen dicker sein sollten, es bleibt meist trocken bei bis zu 27 Grad. Morgen immer wieder Schauer, auch Gewitter sind möglich bis zu 27 Grad. Samstag fängt schaurig an, wird dann schöner bei 23 Grad. Sonntag erstmal schön, später dann wieder Schauer bis zu 21 Grad. Auf der A4 Erfurt Richtung Chemnitz liegen Gegenstände zwischen Glauchau Ost und Hohenstein-Ernsthal auf der Fahrbahn. Und Blitzer stehen in Grünau auf der Straße der Einheit aus Richtung Wüstenbrand kommt und in Limbach-Oberfrohnach auf dem Ostring Richtung Hartmannsdorf kurz vor der A72.
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0: Und Achtung Autofahrer, wir gucken noch mal ganz kurz auf die A4. Hier gibt es einen Geisterfahrer zwischen Merane und Glauchau West. Vorsicht! Auf der A4 zwischen Merane und Glauchau West ist ein Geisterfahrer unterwegs. Bitte Vorsicht in beiden Richtungen. Wir melden, wenn die Gefahr vorbei ist.
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0: Mit Daniel Pavel und jetzt mit Celine Dion. Und wir starten mit sommerlichem Sound von Mr. Pro.

Und nochmal die Wiederholung der Geisterfahrermeldung. Vorsicht auf der A4 zwischen Merane und Glauchau West ist ein Geisterfahrer unterwegs. Vorsicht auf der A4 zwischen Merane und Glauchau West ist ein Geisterfahrer unterwegs. Vorsicht in beiden Richtungen.

0: wir aus den Verkehrsmeldungen gar nicht mehr raus. Zum einen A4 zwischen Merano und Glauchau-West immer noch ein Geisterfahrer. Vorsicht. Und auf der A4 Richtung Görlitz drüben in Höhe Bautzen-Ost hier liegt ein Rad auf der Straße. Vorsicht.
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0: Was für ein umkämpftes Halbfinale bei der Fußball-WM zwischen England und Argentinien. Schon vor dem Anpfiff hatten sich beide so ein kleines Duell geliefert. Auf dem Highway zum Stadion in Atlanta überholte der englische Mannschaftsbus die Argentinier. Auf dem Rasen lief es dann genau andersrum. Da drehten die Südamerikaner das Spiel durch zwei späte Treffer nach einem 0:1 Rückstand. Lautaro Martinez köpfte in der Nachspielzeit das 2:1 nach einer Vorlage von Lionel Messi. Olli, olli, olli, olli, olli. Argentinien steht damit zum dritten Mal im WM-Finale. Am Sonntag um 21 Uhr wartet in New Jersey dann Spanien. England, da ist die Enttäuschung natürlich groß. So groß, dass David Beckham sogar nach dem Spiel bittere Tränen vergoss. Es gibt auch viel Kritik an Trainer Thomas Tuchel, vor allem an seiner Taktik und seinen Auswechslungen. Naja, dem bleibt dann nur das Spiel um Platz 3 am Samstag gegen Frankreich. Gucken wir mal, alles Wichtige gibt's natürlich hier bei uns.
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8: Mit Janis Müller. Guten Tag. Im Freibad Wittgensdorf ist ab sofort wieder Barzahlung möglich. Nach einem Einbruch in der Nacht zum Dienstag war die Kasse beschädigt worden. Somit konnten die Badegäste zuletzt nur mit EC-Karte bezahlen. Die Unbekannten stahlen rund 6.000 Euro und hinterließen dazu noch einen Schaden in Höhe von etwa 3.000 Euro. Die Ermittlungen der Polizei laufen, stehen aber laut einer Sprecherin noch am Anfang. Derzeit würden noch die sichergestellten Spuren ausgewertet. Pünktlich zum Beginn der Einschreibungen für das neue Wintersemester bietet unsere Uni eine umfangreiche Beratung an. Wie die aussieht, weiß Carsten Kuliski.
9: Die TU hat zum Beispiel ein Servicetelefon eingerichtet. Dort informieren Fachleute persönlich über Studienangebote, Voraussetzungen, den Ablauf des Studiums und die Anmeldung. Außerdem gibt es im Internet Hinweise zum Wohnungsmarkt, zu den Lebenshaltungskosten und zu den Freizeitmöglichkeiten in Chemnitz. Auch die Einschreibung für die einzelnen Studiengänge ist bequem online möglich. Alle Informationen zu Terminen, Sprechzeiten und Angeboten gibt's auf der Internetseite tu-chemnitz.de.
8: Neonazi Maler Svenja Liebig muss seine Haftstrafe wegen Volksverhetzung nun doch in einem Männergefängnis absitzen. Das teilte Sachsens Justizministerium mit. Nachdem Liebig von Tschechien ausgeliefert wurde, kam er gestern zunächst in das Frauengefängnis in Chemnitz, wurde danach aber in die JVA Zeithain verlegt. Letztes Jahr hatte Liebig den Geschlechtseintrag von männlich zu weiblich ändern lassen. Kritiker werteten das als Provokation. Junge Männer bleiben während des Studiums länger im Hotel Mama als junge Frauen. Fast jeder dritte Student wohnt noch daheim bei den Eltern. Bei Studentinnen ist es weniger als jede vierte. Das zeigt eine Auswertung des Zentrums für Hochschulentwicklung, Tine Klimach.
10: Wie Studenten leben, hängt auch vom Hochschulstandort ab. Insgesamt ist der Anteil der Studierenden, die bei den Eltern lebten, im Vergleich zur Auswertung von 2023 auf 27,9% zurückgegangen. Ähnlich viele Studierende leben in einer privaten Mietwohnung. Rund ein Viertel in einer WG. Im Saarland, dem Spitzenreiter unter den Bundesländern, leben über 40% weiter im Hotel Mama.
8: In Dresden beginnt heute der deutsche Schachgipfel. 10 Tage lang werden Turniere und Wettkämpfe ausgetragen, darunter auch die deutschen Meisterschaften. Neben den Titelkämpfen der nationalen Elite steht im Kongresscenter auch das Finale der deutschen Schach-Amateurmeisterschaft auf dem Programm. Dafür haben sich mehr als 300 Finalisten aus ganz Deutschland qualifiziert.
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5: Der Nachmittag teils sonnig, teils Quellwolken, überwiegend trocken. In den Bergen einzelne Schauer und Gewitter möglich bei 26 bis 30 Grad Höchstwert in Chemnitz. Morgen überwiegend wolkig, ergiebige Schauer und Gewitter mit Hagel und Sturmböen bei 26 bis 29 Grad. Das Wochenende unbeständig, 20 bis 25 Grad, da nicht mehr ganz so heiß. Auf der B74 10 Minuten mehr in Planen zwischen Hilmersdorf-Heinzelbank und Hohndorf Richtung Chemnitz und Blitzhammer in Grüner Straße der Einheit aus Richtung Wüstenbrand kommen mit der Superblitzer. Wenn Sie was entdecken und kostenlos anrufen, 03x800 und die 4, gerne auch via WhatsApp. Nummer steht auf radiochemnitz.de.
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11: Da ist er wieder, Menschenskinder. Es geht in den Donnerstagnachmittag, morgen schon wieder Freitag und dann gehen wir schon wieder Richtung Wochenende. Ein großartiger Star, ein Künstler, bin großer Fan von ihm, kommt nach Sachsen, Michael Patrick Kelly, und er kommt nach Kamenz und er war noch nie da. Was er an diesem Konzert so Außergewöhnliches findet, hat er uns erzählt. Wir sprechen darüber in ein paar Minuten und Musik gibt's natürlich auch von ihm. Blurry Eyes in ein paar Augenblicken. Jetzt geht's erst einmal los mit der Schau und Austin.

0: Michael Patrick Kelly Fans bei uns haben sich schon einen ganz bestimmten Tag im Sommer vorgemerkt, und zwar den 22. August. Dann kommt Paddy zum großen Sommer-Open-Air-Konzert nach Kamenz. Und in Sachsen kennt er sich bestens aus. Warst du schon mal in Kamenz?
1: Ich habe ja ganz, ganz früher bei euch auch mit meinen Geschwistern in der Fußgängerzone gespielt, kurz nach der Wende, ja, und dann später die großen Konzerte. Und jetzt seit einigen Jahren als Solokünstler bin ich natürlich immer wieder sehr gerne bei euch, aber in Kamenz selbst und in diesem unglaublichen Konzertort mitten in der Natur, das ist für mich ein erstes Mal.
0: Das wird ein richtig schönes allererstes Mal für dich.
1: Da freue ich mich wirklich sehr, das ist eine große Ehre und ich habe gehört, dass das Konzert auch sehr gut besucht ist. Es gibt, glaube ich, noch ein paar Tickets, aber es ist fast voll und das ist einfach schön. Also es wird ja auch mein Tourabschlusskonzert sein und das ist bestimmt sehr emotional mit meiner Band und mit tausenden von Menschen einfach, ja, diese Traces-Tour noch ein letztes Mal in diesem Jahr zu erleben und bin sehr, sehr gespannt.
0: Das kann ich wirklich richtig gut verstehen. Michael Patrick Kelly am 22. August, Tourabschluss auf der Hutbergbühne in Kamenz und jetzt in ihrem Sommerradio mit Blurry Eyes.
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0: Das ist Musik, die fetzt, die macht Spaß mit der Sunrise Avenue aus Helsinki, Finnland, Hollywood Hills. Und wissen Sie was? Hier ist Ihr Sommerradio. Und da haben wir gleich den aktuellen Hit von Holly Humberstone, To Love Somebody. Das ist der Sommer in Ihrem Sommerradio Chemnitz. Gleich gibt's mehr davon.
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17: Der Nachmittag teils sonnig, teils Quellwolken, überwiegend trocken, in den Bergen einzelne Schauer und Gewitter möglich bei 26 bis 30 Grad Höchstwert in Chemnitz. Morgen überwiegend wolkig, ergiebige Schauer und Gewitter mit Hagel und Sturmböen bei 26 bis 29 Grad. Das Wochenende unbeständig, 20 bis 25 Grad, da nicht mehr ganz so heiß. Auf der B74 10 Minuten mehr in Planen zwischen Hilmersdorf-Heinzelbank und Hohndorf Richtung Chemnitz und Blitzer haben wir in Grüner Straße der Einheit aus Richtung Wüstenbrand kommen mit der Superblitzer. Wenn Sie was entdecken und kostenlos anrufen, 03x800 und die 4, gerne auch via WhatsApp, Nummer steht auf radiochemnitz.de.
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0: Und wir schauen gleich mal, wo denn die Kollegen in Sachsen Urlaub machen, wenn sie denn nicht verreisen, sondern hier bei uns im Freistaat bleiben. Hochspannende Ausflugsziele für Sie. Gleich.

0: heute schon auf ein tolles Wochenende freuen, vielleicht mit etwas Urlaubsfeeling. Hast du da einen guten Tipp für uns?
1: Ich war mit meiner Frau schon mal auf einem schönen Platz, direkt an der Elbe campen. Also man konnte da direkt auf das Wasser schauen, es war einfach herrlich. Also wir haben hier in Sachsen auch ein paar schöne Fleckchen.
0: Tolle Idee, jetzt habe ich auch richtig Lust aufs Wochenende.

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1: Radio Chemnitz mittendrin in der zweiten Ferienwoche. Und wer keinen Urlaub hat, der ist fleißig wie unser Reporter Carsten Kuliski. Du schaust dir ja gern auch mal die schönen Ecken hier bei uns in Sachsen an, wenn du mal frei hast. Für alle, die

0: ultimative Hochzeitssong von Bruno Mars und Mary Jo. Hier ist Ihr Sommerradio gleich mit einer neuen Folge unserer Reihe Geschichte und Geschichten erleben.
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15: Mit Janis Müller. Guten Tag. Im Freibad Wittgensdorf ist ab sofort wieder Barzahlung möglich. Das hat die Stadtverwaltung mitgeteilt. Nach einem Einbruch in der Nacht zum Dienstag war die Kasse beschädigt worden. Somit konnten die Badegäste zuletzt nur mit EC-Karte bezahlen. Die Unbekannten stahlen rund 6.000 Euro und hinterließen dazu noch einen Schaden in Höhe von etwa 3.000 Euro. Die Ermittlungen der Polizei laufen, stehen aber laut einer Sprecherin noch am Anfang. Derzeit würden noch die sichergestellten Spuren ausgewertet. Nur ein kleiner Teil der Beißvorfälle in Sachsen geht auf Hunde zurück, die wegen ihrer Rasse als gefährlich gelten. Dazu zählen etwa Pitbull Terrier und American Staffordshire Terrier. Sandra Petzold.
16: Von 613 gemeldeten Fällen im vergangenen Jahr entfielen nur 6 auf diese Tiere. Das zeigen neue Zahlen der Landesdirektion Sachsen. Nach dem tödlichen Angriff auf ein 4-jähriges Mädchen in Sachsen-Anhalt weist die Behörde auf die Regeln hin. Halter brauchen eine Erlaubnis, Sachkunde, eine besondere Haftpflichtversicherung und eine sichere Unterbringung. In Chemnitz müssen für diese Rassen 750 Euro Hundesteuer im Jahr bezahlt werden, sonst sind es nur 100.
15: Das Highfield Festival am Stürmtaler See gibt es in diesem Jahr zum vorerst letzten Mal. Das haben die Veranstalter heute mitgeteilt. Sie begründen diesen Schritt mit den massiv gestiegenen Produktionskosten. Mit der letzten Auflage vom 13. bis 16. August soll es einen würdigen Abschluss geben unter dem Motto One Last Dance. Die Bundesregierung will härter gegen Steuerbetrüger vorgehen. Dazu stellen Finanzminister Klingbeil und Justizministerin Hubich einen Aktionsplan vor. Nach dem Vorbild des gemeinsamen Terrorismusabwehrzentrums soll beim Zoll ein gemeinsames Zentrum gegen Steuer- und Finanzkriminalität eingerichtet werden. Damit sollen Analyse, Ermittlung und Verfolgung von Geldwäsche und Steuerkriminalität gebündelt werden. Die Online-Kündigung im Fitnessstudio darf nicht zu kompliziert sein, so hat der Bundesgerichtshof entschieden. Studios dürfen demnach auf der Bestätigungsseite der Kündigung keine weiteren Alternativen anzeigen. Der Bundesverband der Verbraucherzentralen hatte gegen eine Fitnesskette geklagt. Jacqueline Melcher.
17: Wer seinen Fitnessstudio-Vertrag kündigen wollte, wurde nach Anklicken der entsprechenden Schaltfläche auf eine Bestätigungsseite weitergeleitet. Neben einem Formular zum Eingeben der nötigen Informationen wurde dort prominent auf die Möglichkeit hingewiesen, den Vertrag beitragsfrei zu pausieren, anstatt ihn zu kündigen.
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18: Der Nachmittag teils sonnig, teils Quellwolken, überwiegend trocken. In den Bergen einzelne Schauer und Gewitter möglich bei 26 bis 30 Grad Höchstwert in Chemnitz. Morgen überwiegend wolkig, ergiebige Schauer und Gewitter mit Hagel- und Sturmböen bei 26 bis 29 Grad. Das Wochenende unbeständig, 20 bis 25 Grad, da nicht mehr ganz so heiß. Ja, in Chemnitz Stadt und Land rollt der Verkehr so weiter. Beim Erzgebirge haben wir eine Vollsperrung. S224 nach Unfall zwischen Pockau und Niederlauterstein. Und Blitzer in Grüner Straße der Einheit aus Wüstenbrand-Kommenz. Staus Blitzer kostenlos melden. 03800 und die 4. Gute Fahrt.
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0: Hier bei uns in der Stadt werden ja an der Scheffelstraße Motoren für Volkswagen gebaut. Aber es gab viele, viele Jahre, in denen hier bei uns in Chemnitz ganze Autos produziert wurden. Und wir haben mal recherchiert, wann und mit welcher Marke die Automobilherstellung damals angefangen hat. Die ganze spannende Geschichte dazu, die gibt's gleich bei uns.

0: So klingt der Sommer in ihrem Sommerradio. Hier ist Radio Chemnitz mit Avicii und Hey Brother und gleich Kultmusik aus den 80ern von Phil Collins. Another Day in Paradise.
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2: Diesmal gehen wir der Automobilbaugeschichte auf den Grund. Wann wurden eigentlich in Chemnitz die ersten Autos gebaut? Haben wir mal den Chef vom Fahrzeugmuseum Ludwig Karsch gefragt.
3: Die industrielle Herstellung von Automobilen startete in Chemnitz 1907 mit der Firma Presto. Die bauten französische Fahrzeuge in Lizenz, haben die erst vertrieben und dann haben sie selbst aus Teilen welche zusammengebaut. 1911 in der Scheffelstraße wurde ein neues Werk gebaut, in dem dann auch die Fahrzeugproduktion von Presto hinverlagert wurde mit eigenentwickelten Fahrzeugen. 1913 kamen dann die Wandererwerke dazu. Die hatten auch schon vorher, so 1904 rum, mit Autos experimentiert, also Prototypen, aber die nicht in Serie hergestellt und das erste Serie ein Automobil lief dann 1913 vom Band.
2: Wanderer produzierte dann bis zum Ende des Zweiten Weltkriegs. Später, ab den 60er Jahren, wurden in der Stadt dann die Barkas-Motoren gebaut und bis heute fertigt VW-Motoren an der Scheffelstraße.
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0: Sam Smith und Stay With Me. Wir sind die Guten, wir sind Ihr Sommerradio gleich mit Amy McDonald und This Is A Life. So klingt der Sound für Chemnitz Stadt und Land. Gleich gibt's mehr davon.
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12: Der Nachmittag teils sonnig, teils Quellwolken, überwiegend trocken. In den Bergen einzelne Schauer und Gewitter möglich bei 26 bis 30 Grad Höchstwert in Chemnitz. Morgen überwiegend wolkig, ergiebige Schauer und Gewitter mit Hagel und Sturmböen bei 26 bis 29 Grad. Das Wochenende unbeständig, 20 bis 25 Grad, da nicht mehr ganz so heiß. Eine Verkehrsmeldung aus dem Erzgebirge, vorgesperrt nach Unfall die S224 zwischen Pockau und Niederlauterstein. Und geblitzt wird Chemnitz-Röhrsdorf an der Autobahn, Auffahrt A72 Richtung Stolberg, versteckter Superblitzer und in grüner Straße der Einheit aus Wüstenbrand kommend.
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0: Jo. Und wissen Sie, was wir jetzt machen? Wir machen jetzt einfach mal Sommermusik, so ein bisschen gute Laune Musik mit gestört, aber geil. Ich und du, und falls Sie heute noch mal ein bisschen was unternehmen wollen, ist ja Donnerstag, Vize-Freitag, wie die Jugend sagen würde, da haben wir schöne Tipps für Sie gleich nach Amy McDonald.
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0: Er zählt zu den spannendsten Popstimmen in Europa mit seinem Gespür für emotionale Klarheit, globalem Sound und unwiderstehlichem Radio-Appeal. Das schreiben zumindest die Kritiker über Mr. Gute Laune Kammer. Der ist ja gerade wieder schwer unterwegs, macht ein paar Konzerte noch bis Mitte November, macht aber gerade mal so einen großen Bogen um Sachsen. Aber im nächsten Jahr steht dann Sachsen garantiert wieder auf seinem Konzertkalender. So, bei uns gibt's gleich Kai Go. Das ist ein norwegischer DJ, der ist sich zur Aufgabe gemacht hat, so ein paar 80er und 70er wieder neu aufzupimpen. Hat sich auch Tina Turner vorgenommen. Vor ein paar Jahren What's Love Got to Do With It, den hören wir gleich.
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2: Im Wasserschloss Klaffenbach gibt es eine neue Ausstellung. Da können Sie Handwerk, Kreativität und Design hautnah erleben und die Abschlussarbeiten der Gestalter im Handwerk bestaunen. Da sieht man viele Unikate von den jungen Experten mit den Fachkenntnissen im Vergolden, Schmieden, in Holzarbeiten, Textilgestaltung, Keramik oder Papier. Zu sehen sind die Abschlussarbeiten der Werkstudenten noch bis zum 25. Oktober täglich außer montags.
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0: Peter Heppner und seine ehemalige Band Wolfsheim Find You Are Here. Wunderschönen Donnerstagnachmittag gleich mit Vex. Das ist Kultmusik aus den 90ern und Alané.
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10: Mit Janis Müller. Guten Tag. Ein 15-Jähriger ist Polizisten am Schillerplatz mit Tempo 50 auf einem E-Bike aufgefallen. Die Beamten bemerkten ihn, als sie mehrere Personen nach Drogen durchsuchten. Wie sie ihn überführten, weiß Carsten Koliski.
11: Es war der digitale Tacho, der dem Jugendlichen zum Verhängnis wurde. Der hatte die Höchstgeschwindigkeit gespeichert und zeigte sie den Polizisten an. Für das schnelle Rad fehlten dem 15-jährigen Russen der notwendige Mopedführerschein. Außerdem war das Pedelec nicht versichert. An dem Komplexeinsatz waren insgesamt 80 Beamte beteiligt. Sie erwischten 3 Personen mit Drogen. Gegen einen 31-Jährigen lag zudem ein Haftbefehl vor. Er wurde festgenommen und ins Gefängnis gebracht.
10: Nach einer Prognose des Statistischen Landesamtes werden die Schülerzahlen an allgemeinbildenden Schulen in Sachsen noch bis zum nächsten Schuljahr steigen. Danach wird ein Rückgang erwartet. Während Grundschulen schon jetzt sinkende Zahlen verzeichnen, steigen sie an Berufsschulen voraussichtlich noch bis 2034. Eine komplette Übersicht der aktuellen Prognosen bis 2040 kann man sich online anschauen. Die große Mehrheit der Beißvorfälle in Sachsen wurde nicht von Hunden verursacht, die wegen ihrer Rasse als gefährlich gelten. Dazu gehören etwa Bullterrier und Pitbullterrier. Von 613 gemeldeten Fällen im vergangenen Jahr entfielen nur 6 auf diese Tiere. Das geht aus 9 Zahlen der Landesdirektion hervor. Für ihre Haltung gelten strenge Regeln. Dazu gehören eine behördliche Erlaubnis, Sachkunde und eine besondere Haftpflichtversicherung. Die Bundesregierung will mit einem Aktionsplan entschiedener gegen Steuerbetrug und Geldwäsche vorgehen. So soll es etwa ein gemeinsames Zentrum gegen Steuer- und Finanzkriminalität beim Zoll geben. Finanzminister Klingbeil.
12: Wir haben ein gemeinsames, klares Ziel. Die Ehrlichen in unserer Gesellschaft dürfen nicht die Dummen sein. Es geht für mich um Gerechtigkeit. Die wenigen, die betrügen, schaden allen, die ehrlich ihre Steuern zahlen. Und das macht auch den fairen Wettbewerb zwischen Unternehmen kaputt.
10: Der Staat verliert jedes Jahr mehrere Milliarden Euro durch Steuerbetrug. Einige österreichische Maßnahmen gegen Lkw auf der Brennerroute verstoßen gegen EU-Recht. Zu dem Ergebnis kommt ein Gutachter des Europäischen Gerichtshofs. Konkret geht es um das Nacht- und das Winterfahrverbot. Die umstrittene Blockabfertigung ist jedoch in Ordnung. Ein endgültiges Urteil steht noch aus. Italien hatte Österreich verklagt, weil es die Lkw-Maßnahmen für rechtswidrig hält.
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13: Teils sonnig, teils Quellwolken, einzelne Schauer und Gewitter möglich. Die Nacht wechselnd bewölkt bei Tiefstwerten an zwischen 19 und 14 Grad. Morgen überwiegend wolkig mit ergiebigen Schauern und Gewittern, sogar Hagel- und Sturmböen, 26 bis 29 Grad. Das Wochenende unbeständig bei 20 bis 25 Grad. Auf der 14 Osten Richtung Leipzig dauert es eine Viertelstunde länger zwischen Osten Ost und Lübeln Ost. Und dann ist im Erzgebirge noch immer voll gesperrt die S224 zwischen Pockau und Niederlauterstein nach einem Unfall. Geblitzt wird in Rössdorf an der Autobahnauffahrt A72 Richtung Stolberg. Super Blitzer. Unsere Nummer 03800 und die 4.
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14: Einen wunderschönen Donnerstagnachmittag. Dank der Antwort der Staatsregierung auf eine kleine Anfrage der AfD wissen wir jetzt, dass es den Greifvögeln wie Rohrweihe und Wespenbussard im Freistaat ganz gut geht. Was mein Kollege Sven Günther von der Sinnhaftigkeit solcher Anfragen hält, das hören Sie hier bei uns in ein paar Minuten.
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0: Ach, schöne Erinnerungen an die 90er mit Wes und Alani. Achtung, liebe Autofahrer, wir haben eine Meldung, zwei Meldungen gleich vom Verkehrsdienst A4 Dresden Richtung Chemnitz zwischen Dresden-Altstadt und Wilsdruf. Da liegen Reifenteile auf der Fahrbahn und Achtung auf der A17 Dresden Richtung Prag, Abfahrt Pirna. Liegen gebliebenes Fahrzeug in der Kurve und es sind Personen auf der Fahrbahn. Bitte Vorsicht.
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1: Manchmal ertappe ich mich dabei, eine Frage laut stellen zu wollen, die meist nur hinter vorgehaltener Hand geflüstert wird. Haben die Politiker eigentlich einen Vogel? Zuletzt weilte es in mir hoch, als ich von der kleinen Anfrage der AfD las, in der es um das Wohlbefinden der Greifvögel im Freistaat ging. Auf 4 DIN-A4 Seiten musste das Ministerium erläutern, dass sich Feige, Bussard und Co. im Prinzip pudelwohl fühlen. Muss man das als Landtagsabgeordneter zwingend wissen? Hilft es den Menschen im Wahlkreis? Muss man das als Landtagsabgeordneter zwingend wissen? Ich sage nein. 6.400 kleine Anfragen wurden in dieser Legislatur schon gestellt. Parteiübergreifend 10 Stück jeden Tag. Ich verstehe, dass jeder ein Steckenpferd hat und auch jeder seine eigene Anfrage für tierisch wichtig hält. Jetzt mal ehrlich, sich selbst über eine ineffektive Verwaltung aufzuregen und dann mit Mumpitz-Anfragen einen riesigen Verwaltungsaufwand auszulösen, ist eine Situation, in der es nicht völlig abwegig erscheint, zu fragen, ob die Politiker einen Vogel haben.

0: Ich gebe zu, ich habe gesündigt. Ich habe gestern zum ersten Mal ein Stückchen Fußball geguckt. England gegen Australien, glaube ich. Nee, Argentinien, irgendwas mit A was. Ist ja egal. Ich kenne keine Ahnung, was das Fußballspielen angeht. Auf alle Fälle waren es ein paar schöne Tore, 3 Stück. Und England ist wieder nicht im Finale. Dafür dann Argentinien. Alles Wichtige zur Fußball-Weltmeisterschaft. Gleich von einem, der sich damit auskennt. Und musikalisch. Rico, Save My Love, aktueller Hit. Kommt nicht aus Australien, nicht aus Argentinien, sondern der kommt aus Norwegen und den hören wir gleich in voller Länge.
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9: Teils sonnig, teils Quellwolken, einzelne Schauer und Gewitter möglich. Die Nacht wechselnd bewölkt bei Tiefstwerten an zwischen 19 und 14 Grad. Morgen überwiegend wolkig mit ergiebigen Schauern und Gewittern, sogar Hagel- und Sturmböen, 26 bis 29 Grad. Das Wochenende umständlich bei 20 bis 25 Grad. Auf der 14 Osten Richtung Leipzig dauert es eine Viertelstunde länger zwischen Osten Ost und Döbeln Ost. Und dann ist im Erzgebirge noch immer voll gesperrt die S224 zwischen Pockau und Niederlauterstein nach einem Unfall. Geblitzt wird in Rössdorf an der Autobahnauffahrt A72 Richtung Stolberg. Super Blitzer. Unsere Nummer 038800 und die 4.
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0: Mit Ihrem Fußballexperten. Ich habe keine Ahnung vom Fußball. Das war auch wirklich gestern die einzige Sequenz, die ich mir bei dieser Fußball-WM auch angeguckt habe. Aber ich weiß, es gibt ganz, ganz viele Fans, die natürlich Argentinien die Daumen drücken und auch die spanischen Fans. Und alles Wichtige gibt es gleich dazu.
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2: Argentinien gegen Spanien heißt das Finale der Fußball-WM am Sonntag. Der Titelverteidiger hat es also wieder geschafft. Die Südamerikaner sind die Comeback-Könige dieser Weltmeisterschaft. Und England wartet weiterhin so breit.
3: Richtig, seit 1966 kein Titel für das Mutterland. Und jetzt am Samstag nur Spiel um Platz 3. Die nächste Hoffnung heißt Europameisterschaft in 2 Jahren im eigenen Land. Das gestern war ein wildes, ein hartes, ein dramatisches Halbfinale. Die erste Halbzeit war mehr Kampf als Fußball. Man merkte deutlich, diese beiden Länder, das ist eine große Rivalität. Nach der Pause traf dann Anthony Gordon nach einem langen Pass von Harry Kane zum 1:0 für England. Danach zogen sich die Three Lions weit zurück. Zu weit zurück. Keeper Jordan Pickford rettete mehrfach glänzend. 2-mal half auch der Pfosten. Aber der Druck von Argentinien wurde erdrückend. In der 85. Minute nutzte Enzo Fernandes den Platz vor dem Strafraum und traf aus der Distanz zum Ausgleich. England lernte nichts daraus. In der 2. Minute der Nachspielzeit Lionel Messi flankte von rechts ungehindert und der eingewechselte Lautaro Martinez köpfte Argentinien ins Finale zum 2:1. Messi bereitete beide Tore vor. Er steht bei seiner 6. WM-Teilnahme zum 3. Mal im Endspiel. Am Sonntag in New York wartet Spanien, der Europameister gegen den Weltmeister.

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0: Ein cooler Typ mit cooler Musik, alle Farben, Let It Rain Down. Der Sommer ist da, die Laune ist oben, hoffentlich zumindest. Ja, und viele sind noch gar nicht in den Urlaub gefahren, aber Langeweile gibt's natürlich nicht bei uns. Dafür sorgen wir mit den Ferientipps und die gibt's gleich bei uns in der nächsten Stunde.
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17: Mit Jannis Müller. Guten Tag. Pünktlich zum Beginn der Einschreibungen für das neue Wintersemester bietet unsere Uni eine umfangreiche Beratung an. Wie die aussieht, weiß Carsten Kuliski.
18: Die TU hat zum Beispiel ein Servicetelefon eingerichtet. Dort informieren Fachleute persönlich über Studienangebote, Voraussetzungen, den Ablauf des Studiums und die Anmeldung. Außerdem gibt es im Internet Hinweise zum Wohnungsmarkt, zu den Lebenshaltungskosten und zu den Freizeitmöglichkeiten in Chemnitz. Auch die Einschreibung für die einzelnen Studiengänge ist bequem online möglich. Alle Informationen zu Terminen, Sprechzeiten und Angeboten gibt's auf der Internetseite tu-chemnitz.de.
17: Bei einer großen Polizeikontrolle auf dem Schillerplatz ist ein viel zu schneller E-Bike-Fahrer gestoppt worden. Der erst 15-Jährige raste mit Tempo 50 an den Beamten vorbei. Die Geschwindigkeit war im digitalen Tacho gespeichert. So konnte er überführt werden. Für das Rad hätte der russische Jugendliche einen Moped-Führerschein und eine Versicherung gebraucht. Beides fehlte. Insgesamt waren 80 Polizisten im Einsatz. Sie fanden bei 3 Personen Drogen. Ein gesuchter 31-Jähriger wurde festgenommen. Er kam direkt ins Gefängnis. Die Bundesregierung will härter gegen Steuerbetrüger vorgehen. Einzelheiten dazu von Fabian Schaffer.
5: Dazu stellten Finanzminister Klingbeil und Justizministerin Hubig einen Aktionsplan vor. Nach dem Vorbild des gemeinsamen Terrorismusabwehrzentrums soll beim Zoll ein gemeinsames Zentrum gegen Steuer- und Finanzkriminalität eingerichtet werden. Damit sollen Analyse, Ermittlung und Verfolgung von Geldwäsche und Steuerkriminalität gebündelt werden.
17: 8 Jahre nach dem Einsturz der Morandi-Brücke im italienischen Genua mit 43 Todesopfern ist der frühere Chef der Autobahngesellschaft zu 12 Jahren Haft verurteilt worden. Das Gericht sprach ihn wegen mangelhafter Wartung der Brücke schuldig. Die Staatsanwaltschaft hatte ihm vorgeworfen, lange vorher von den Mängeln gewusst zu haben. Bei dem Einsturz 2018 verloren rund 600 Anwohner ihr Zuhause. In Dresden beginnt heute der deutsche Schachgipfel. 10 Tage lang werden Turniere und Wettkämpfe ausgetragen, darunter auch die deutschen Meisterschaften. Neben den Titelkämpfen der nationalen Elite steht im Kongresscenter auch das Finale der deutschen Schach-Amateurmeisterschaft auf dem Programm. Dafür haben sich mehr als 300 Finalisten aus ganz Deutschland qualifiziert. Rundherum werden außerdem zahlreiche Mitmachaktionen angeboten.
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14: Teils sonnig, teils ein paar Quellwolken zum Feierabend in Chemnitz, Stadt und Land. Die Nacht dann wechselnd bewölkt, Tiefstwerte zwischen 19 und 14 Grad. Morgen überwiegend wolkig, ergiebige Schauer und Gewitter möglich mit Hagel- und Sturmböen bei 25 bis 29 Grad. Nochmal recht warm. Das Wochenende unbeständig bei 20 bis 25 Grad. Im Erzgebirge noch weiterhin voll gesperrt die S224 zwischen Pockau und Niederlauterstein nach einem Unfall und geblitzt wird in Chemnitz auf der Michaelstraße. Staus und Blitzer melden Sie kostenlos 03 0800 und die 4, gerne auch via WhatsApp, die Nummer zum Einspeichern auf radiochemnitz.de.
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0: Wollte ich mir mal gerade so eine Tasse Kaffee aus der Küche holen, habe ich festgestellt, der Kaffee ist alle. Wir trinken alle viel zu viel Kaffee. Und ich habe gerade gelesen, ab der 4. Tasse Kaffee pro Tag nimmt die kognitive Leistung ab. Und deshalb steigen die meisten gleich nach den ersten 3 Tassen immer auf Bier um. In diesem Sinne, Prost!

0: ist was los.
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2: Jetzt in den Ferien gibt es besondere Familienführungen durch das neueste Museum unserer Stadt, nämlich das Karl-Schmidt-Rottluff-Haus an der Limbacher Straße. Da erfährt man viel über diesen Ausnahmekünstler, der den Expressionismus prägte wie kaum ein anderer, zusammen mit den Kollegen der Brücke. Die nächste Tour steht morgen ab 14 Uhr auf dem Programm. Allerdings sollte man sich vorher bei den Kunstsammlungen anmelden. Es gibt nur eine begrenzte Teilnehmerzahl.
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0: Ja. Ich wusste doch, da kommt noch was. Hier ist Ihr Sommerradio gleich. Mit Kultmusik aus dem Jahr 2008. Eigentlich ein 90er. Gujo's Project Infinity 2008. Kultmusik gleich in voller Länge. Na aber, so klingt der Sommer in Chemnitz, Stadt und Land. Gleich mehr davon.
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11: Teils sonnig, teils ein paar Quellwolken zum Feierabend in Chemnitz, Stadt und Land. Die Nacht dann wechselnd bewölkt, Tiefstwerte zwischen 19 und 14 Grad. Morgen überwiegend wolkig, ergiebige Schauer und Gewitter möglich mit Hagel- und Sturmböen bei 25 bis 29 Grad. Nochmal recht warm. Das Wochenende unbeständig bei 20 bis 25 Grad. Im Erzgebirge noch weiterhin voll gesperrt die S224 zwischen Pockau und Niederlauterstein nach einem Unfall. Und geblitzt wird in Chemnitz auf der Michaelstraße. Staus und Blitzer melden Sie kostenlos 03 0800 und die 4, gerne auch via WhatsApp, die Nummer zum Einspeichern auf radiochemnitz.de.
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0: Und da kommt noch eine Meldung reingeflogen. A14 Leipzig Richtung Dresden zwischen Nossen Nord und Nossen Ost. Unfall mit mehreren Fahrzeugen. Achtung, die Unfallstelle ist ungesichert und es sind Personen auf der Fahrbahn.

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1: Und hier ist unser Mann für den Sport. Hier ist Jens Umreit.
2: Der CFC hat sein Testspiel gestern gegen Regionalligist Spielvereinigung Unterhaching mit 3:0 gewonnen. Die Himmelblauen machten mit 3 Treffern bereits vor der Pause alles klar. Am Samstag steht gegen die U23 der Spielvereinigung Greuther Fürth die Generalprobe an, bevor der CFC dann am 25. Juli bei Hertha 2 in die Regionalligasaison startet. Englands Nationaltrainer Thomas Tuchel steht nach dem Halbfinale aus seiner Nationalmannschaft gegen Argentinien zwar in der Kritik, soll aber wohl im Amt bleiben. Der Deutsche verteidigte nach der 1:2-Niederlage seine Taktik und sagte, er bereue keine seiner Entscheidungen. Medienberichten zufolge hält der englische Verband trotz des verpassten Finaleinzugs an Tuchel fest. Sein Vertrag läuft bis zur Heim-EM 2028. Im Spiel um Platz 3 spielen die Engländer bei der WM am Samstag gegen Frankreich. Tags darauf gibt es

0: das Endspiel zwischen Spanien und Argentinien. Argentiniens Nationalspieler könnten nach ihrem Finaleinzug bei der WM Ärger mit der FIFA bekommen. Nach dem 2:1 gegen England feierten sie mit einem Banner zum Falkland-Konflikt. Die britische Regierung fordert nun eine Untersuchung, weil politische Botschaften laut FIFA-Regeln bei WM-Spielen strikt verboten sind.
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0: kurz nach 5:45, einen wunderschönen Donnerstagnachmittag. Ja, neben der Fußball-Weltmeisterschaft gibt es noch ein zweites sportliches Großereignis und das ist die Tour de France. Auch da wurde heute wieder kräftig geradelt. Die Infos zum Ausgang der heutigen Etappe gibt's in der nächsten Stunde.
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13: Mit Janis Müller. Guten Tag. Ein 15-Jähriger ist Polizisten am Schillerplatz mit Tempo 50 auf einem E-Bike aufgefallen. Die Beamten bemerkten ihn, als sie mehrere Personen nach Drogen durchsuchten. Wie sie ihn überführten, weiß Carsten Koliski.
14: Es war der digitale Tacho, der dem Jugendlichen zum Verhängnis wurde. Der hatte die Höchstgeschwindigkeit gespeichert und zeigte sie den Polizisten an. Für das schnelle Rad fehlten dem 15-jährigen Russen der notwendige Mopedführerschein. Außerdem war das Pedelec nicht versichert. An dem Komplexeinsatz waren insgesamt 80 Beamte beteiligt. Sie erwischten 3 Personen mit Drogen. Gegen einen 31-Jährigen lag zudem ein Haftbefehl vor. Er wurde festgenommen und ins Gefängnis gebracht.
13: Nach einer Prognose des Statistischen Landesamtes werden die Schülerzahlen an allgemeinbildenden Schulen in Sachsen noch bis zum nächsten Schuljahr steigen. Danach wird ein Rückgang erwartet. Während Grundschulen schon jetzt sinkende Zahlen verzeichnen, steigen sie an Berufsschulen voraussichtlich noch bis 2034. Eine komplette Übersicht der aktuellen Prognosen bis 2040 kann man sich online anschauen. Die große Mehrheit der Beißvorfälle in Sachsen wurde nicht von Hunden verursacht, die wegen ihrer Rasse als gefährlich gelten. Dazu gehören etwa Bullterrier und Pitbullterrier. Von 613 gemeldeten Fällen im vergangenen Jahr entfielen nur 6 auf diese Tiere. Das geht aus 9 Zahlen der Landesdirektion hervor. Für ihre Haltung gelten strenge Regeln. Dazu gehören eine behördliche Erlaubnis, Sachkunde und eine besondere Haftpflichtversicherung. Die Bundesregierung will mit einem Aktionsplan entschiedener gegen Steuerbetrug und Geldwäsche vorgehen. So soll es etwa ein gemeinsames Zentrum gegen Steuer- und Finanzkriminalität beim Zoll geben. Finanzminister Klingbeil.
15: Wir haben ein gemeinsames, klares Ziel. Die Ehrlichen an unserer Gesellschaft dürfen nicht die Dummen sein. Es geht für mich um Gerechtigkeit. Die wenigen, die betrügen, schaden allen, die ehrlich ihre Steuern zahlen. Und das macht auch den fairen Wettbewerb zwischen zwischen Unternehmen kaputt.
13: Der Staat verliert jedes Jahr mehrere Milliarden Euro durch Steuerbetrug. Einige österreichische Maßnahmen gegen Lkw auf der Brennerroute verstoßen gegen EU-Recht. Zu dem Ergebnis kommt ein Gutachter des Europäischen Gerichtshofs. Konkret geht es um das Nacht- und das Winterfahrverbot. Die umstrittene Blockabfertigung ist jedoch in Ordnung. Ein endgültiges Urteil steht noch aus. Italien hatte Österreich verklagt, weil es die Lkw-Maßnahmen für rechtswidrig hält.
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14: Teils sonnig, teils bei Quellwolken zum Feierabend in Chemnitz, Stadt und Land. Die Nacht dann wechselnd bewölkt, Tiefstwerte zwischen 19 und 14 Grad. Morgen überwiegend wolkig, ergiebige Schauer und Gewitter möglich mit Hagel- und Sturmböen bei 25 bis 29 Grad. Nochmal recht warm. Das Wochenende unbeständig bei 20 bis 25 Grad. Im Erzgebirge noch weiterhin voll gesperrt die S224 zwischen Pockau und Niederlauterstein nach einem Unfall und geblitzt wird in Chemnitz auf der Michaelstraße. Staus und Blitzer melden Sie kostenlos 03 0800 und die 4, gerne auch via WhatsApp, die Nummer zum Einspeichern auf radiochemnitz.de.
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0: Hier bei uns in der Stadt werden ja an der Scheffelstraße Motoren für Volkswagen gebaut. Aber es gab viele, viele Jahre, in denen hier bei uns in Chemnitz ganze Autos produziert wurden. Und wir haben mal recherchiert, wann und mit welcher Marke die Automobilherstellung damals angefangen hat. Die ganze spannende Geschichte dazu, die gibt's gleich bei uns.

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0: hat sie wieder einen Mega-Hit gelandet. Die Jennifer Lopez zusammen mit dem Erfolgs-DJ David Guetta und Save Me Tonight. Gleich lassen wir den Sommer nochmal hochleben mit Kid Rock All Summer Long.
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2: Diesmal gehen wir der Automobilbaugeschichte auf den Grund. Wann wurden eigentlich in Chemnitz die ersten Autos gebaut? Haben wir mal den Chef vom Fahrzeugmuseum Ludwig Karsch gefragt.
3: Die industrielle Herstellung von Automobilen startete in Chemnitz 1907 mit der Firma Presto. Die bauten französische Fahrzeuge in Lizenz, haben die erst vertrieben und dann haben sie selbst aus Teilen welche zusammengebaut. 1911 in der Scheffelstraße wurde ein neues Werk gebaut, in dem dann auch die Fahrzeugproduktion von Presto hinverlagert wurde mit eigenentwickelten Fahrzeugen. 1913 kamen dann die Wandererwerke dazu. Die hatten auch schon vorher, so 1904 rum, mit Autos experimentiert, also Prototypen, aber die nicht in Serie hergestellt, und das erste Serie ein Automobil lief dann 1913 vom Band.
2: Wanderer produzierte dann bis zum Ende des Zweiten Weltkriegs. Später, ab den 60er Jahren, wurden in der Stadt dann die Barkas-Motoren gebaut und bis heute fertigt VW-Motoren an der Scheffelstraße.
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10: Teils sonnig, teils bei Quellwolken zum Feierabend in Chemnitz, Stadt und Land. Die Nacht dann wechseln bewölkt, Tiefstwerte zwischen 19 und 14 Grad. Morgen überwiegend wolkig, ergiebige Schauer und Gewitter möglich mit Hagel- und Sturmböen bei 25 bis 29 Grad. Nochmal recht warm. Das Wochenende unbeständig bei 20 bis 25 Grad. Im Erzgebirge noch weiterhin voll gesperrt die S224 zwischen Pockau und Niederlauterstein nach einem Unfall und geblitzt wird in Chemnitz auf der Michaelstraße. Staus und Blitze melden Sie kostenlos 03 0800 und die 4 gerne auch via WhatsApp. Die Nummer zum Einspeichern auf radiochemnitz.de.
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12: So ist es, wunderschönen guten Abend jetzt mit Kai Go und Donna Summer und Hot Stuff. Gleich alles Wichtige zur heutigen Etappe der Tour de France. Jetzt lassen wir es erstmal ein bisschen krachen.

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1: Auf der ehemaligen Formel-1-Rennstrecke von Magny-Cours ist die heutige Tour-Etappe gestartet worden. Genau dort, wo Michael Schumacher mehrfach gewonnen hat. Und dann ging es über 180 Kilometer zum möglicherweise letzten Massensprint bei dieser Frankreich-Rundfahrt. Jens Umbreit, wie ist sie denn ausgegangen, die heutige Tour?
2: Tim Melier hat erneut zugeschlagen. Der Belgier gewann den Massensprint in Chalon-sur-Saône, feierte damit den dritten Etappensieg bei dieser Tour. Max Kanter wurde als bester deutscher Siebter, meinte in der ARD.
3: Wir waren vielleicht einen Ticken zu früh, aber lieber zu früh als zu spät. Ich denke, das war ganz okay. Und dann im letzten Kilometer lassen wir ein bisschen zu sehr sacken, verlieren ein paar zu viele Positionen und dadurch war der Weg für mich zu lang.
2: Beschattet wurde das Sprintfinale allerdings von einem heftigen Sturz wenige Meter vor dem Ziel, bei dem mehrere Fahrer zu Boden gingen und sich auch schwer verletzten. Die Favoriten um Tadej Pogacar und Jonas Vingegaard blieben davon verschont, kamen zeitgleich ins Ziel. Bedeutet, Pogacar trägt auch morgen das gelbe Trikot. Im Gesamtklassement hat sich nichts verändert. Morgen geht's über 205 Kilometer nach Belfort. Es ist die längste Etappe bei dieser Tour und da dürften vor allem im Finale die Klassementfahrer dann wieder stärker gefordert werden.
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0: das war's schon wieder mit dem Donnerstagnachmittag und morgen ist schon wieder Freitag und dann geht's ins Wochenende. Hat mir viel Spaß gemacht in den letzten 5 Stunden und würde mich freuen, wenn wir morgen den Freitagnachmittag gemeinsam rocken und dann ins Wochenende starten. Ich bin Roman Knoblauch, viel Spaß noch hier bei uns, bis morgen.
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11: Mit Jannis Müller. Pünktlich zum Beginn der Einschreibungen für das neue Wintersemester bietet unsere Uni eine umfangreiche Beratung an. Wie die aussieht, weiß Carsten Koliski.
12: Die TU hat zum Beispiel ein Servicetelefon eingerichtet. Dort informieren Fachleute persönlich über Studienangebote, Voraussetzungen, den Ablauf des Studiums und die Anmeldung. Außerdem gibt es im Internet Hinweise zum Wohnungsmarkt, zu den Lebenshaltungskosten und zu den Freizeitmöglichkeiten in Chemnitz. Auch die Einschreibung für die einzelnen Studiengänge ist bequem online möglich. Alle Informationen zu Terminen, Sprechzeiten und Angeboten gibt's auf der Internetseite tu-chemnitz.de.
11: Bei einer großen Polizeikontrolle auf dem Schillerplatz ist ein viel zu schneller E-Bike-Fahrer gestoppt worden. Der erst 15-Jährige raste mit Tempo 50 an den Beamten vorbei. Die Geschwindigkeit war im digitalen Tacho gespeichert. So konnte er überführt werden. Für das Rad hätte der russische Jugendliche einen Moped-Führerschein und eine Versicherung gebraucht. Beides fehlte. Insgesamt waren 80 Polizisten im Einsatz. Sie fanden bei 3 Personen Drogen. Ein gesuchter 31-Jähriger wurde festgenommen. Er kam direkt ins Gefängnis. Die Bundesregierung will härter gegen Steuerbetrüger vorgehen. Einzelheiten dazu von Fabian Schaffer.
13: Dazu stellten Finanzminister Klingbeil und Justizministerin Hubig einen Aktionsplan vor. Nach dem Vorbild des gemeinsamen Terrorismusabwehrzentrums soll beim Zoll ein gemeinsames Zentrum gegen Steuer- und Finanzkriminalität eingerichtet werden. Damit sollen Analyse, Ermittlung und Verfolgung von Geldwäsche und Steuerkriminalität gebündelt werden.
11: 8 Jahre nach dem Einsturz der Morandi-Brücke im italienischen Genua mit 43 Todesopfern ist der frühere Chef der Autobahngesellschaft zu 12 Jahren Haft verurteilt worden. Das Gericht sprach ihn wegen mangelhafter Wartung der Brücke schuldig. Die Staatsanwaltschaft hatte ihm vorgeworfen, lange vorher von den Mängeln gewusst zu haben. Bei dem Einsturz 2018 verloren rund 600 Anwohner ihr Zuhause. In Dresden beginnt heute der deutsche Schachgipfel. 10 Tage lang werden Turniere und Wettkämpfe ausgetragen, darunter auch die deutschen Meisterschaften. Neben den Titelkämpfen der nationalen Elite steht im Kongresscenter auch das Finale der deutschen Schach-Amateurmeisterschaft auf dem Programm. Dafür haben sich mehr als 300 Finalisten aus ganz Deutschland qualifiziert. Rundherum werden außerdem zahlreiche Mitmachaktionen angeboten.
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15: Ja, ein sonniger, milder Feierabend, hier und da ein paar Quellwolken, es bleibt aber trocken. Die Nacht zunächst mal ist klar, bei Tiefstwerten zwischen 19 und 14 Grad. Morgen dann überwiegend wolkig, ergiebige Schauer und Gewitter sind mit dabei, sogar Hagel- und Sturmböen bei 26 bis 29 Grad. Das Wochenende unbeständig, 20 bis 25 Grad, der schönere Tag wohl der Samstag. Guten Abend auf die Straßen und Vorsicht auf der A9 Berlin Richtung Leipzig, defekter LKW zwischen Halle und Wiedemar auf der rechten Spur und womöglich auch noch Reifenteile. Und geblitzt wird auf der A17 Dresden Richtung Prag zwischen Dresden-Gorbitz und Südvorstadt bei Tempo 100. Gute Fahrt!
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0: Schon Donnerstagabend mit viel Musik und Achtung Autofahrer, neue Meldung zwischendurch von der A4 Dresden Richtung Görlitz, Reifenteile in Höhe Niederseifersdorf.
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2: Ja, ein sonniger, milder Feierabend, hier und da ein paar Quellwolken, es bleibt aber trocken. Die Nacht zunächst mal ist klar, bei Tiefstwerten zwischen 19 und 14 Grad. Morgen dann überwiegend wolkig, ergiebige Schauer und Gewitter sind mit dabei, sogar Hagel- und Sturmböen bei 26 bis 29 Grad. Das Wochenende unbeständig, 20 bis 25 Grad, der schönere Tag wohl der Samstag. Schönen guten Abend auf die Straßen und Vorsicht Reifenteile auf der A4 Dresden Richtung Görlitzhöhe Niederseifersdorf. Und geblitzt wird auf der 17 Dresden Richtung Prag zwischen Dresden-Korbitz und Südvorstadt bei Tempo 100. Gut Fahrt!
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6: Mit Janis Müller. Ein 15-Jähriger ist Polizisten am Schillerplatz mit Tempo 50 auf einem E-Bike aufgefallen. Die Beamten bemerkten ihn, als sie mehrere Personen nach Drogen durchsuchten. Wie sie ihn überführten, weiß Carsten Koliski.
7: Es war der digitale Tacho, der dem Jugendlichen zum Verhängnis wurde. Der hatte die Höchstgeschwindigkeit gespeichert und zeigte sie den Polizisten an. Für das schnelle Rad fehlten dem 15-jährigen Russen der notwendige Moped-Führerschein. Außerdem war das Pedelec nicht versichert. An dem Komplexeinsatz waren insgesamt 80 Beamte beteiligt. Sie erwischten drei Personen mit Drogen. Gegen einen 31-Jährigen lag zudem ein Haftbefehl vor. Er wurde festgenommen und ins Gefängnis gebracht.
6: Nach einer Prognose des Statistischen Landesamtes werden die Schülerzahlen an allgemeinbildenden Schulen in Sachsen noch bis zum nächsten Schuljahr steigen. Danach wird ein Rückgang erwartet. Während Grundschulen schon jetzt sinkende Zahlen verzeichnen, steigen sie an Berufsschulen voraussichtlich noch bis 2034. Die große Mehrheit der Beißvorfälle in Sachsen wurde nicht von Hunden verursacht, die wegen ihrer Rasse als gefährlich gelten. Dazu gehören etwa Bullterrier und Pitbullterrier. Von 613 gemeldeten Fällen im vergangenen Jahr entfielen nur 6 auf diese Tiere. Das geht aus 9 Zahlen der Landesdirektion hervor. Für ihre Haltung gelten strenge Regeln. Dazu gehören eine behördliche Erlaubnis, Sachkunde und eine besondere Haftpflichtversicherung.
0: Und jetzt weitere Nachrichten aus Deutschland und der Welt.
8: Ich bin Joshua Heise. Die EU will ein Ende der deutschen Grenzkontrollen. Innenkommissar Brunner hat die Mitgliedstaaten aufgefordert, Grenzkontrollen innerhalb des Schengen-Raums schrittweise abzuschaffen. Zur Begründung verwies er auf einen besseren Schutz der EU-Außengrenzen und den Rückgang illegaler Grenzübertritte. Das Bundesinnenministerium rückt bisher nicht von den Kontrollen ab. Die Bundesregierung will härter gegen Steuerbetrüger vorgehen. Finanzminister Klingbeil und Justizministerin Hubig haben einen entsprechenden Aktionsplan vorgestellt. Demnach soll beim Zoll ein gemeinsames Zentrum gegen Steuer- und Finanzkriminalität eingerichtet werden. Damit sollen Analyse, Ermittlung und Verfolgung von Geldwäsche und Steuerkriminalität gebündelt werden. Wer den Vertrag bei seinem Fitnessstudio online kündigen will, darf dabei nicht durch andere alternative Angebote abgelenkt werden. Das hat der Bundesgerichtshof nach einer Klage der Verbraucherzentralen entschieden. Worum genau es ging, weiß Jacqueline Melcher.
9: Wer seinen Fitnessstudio-Vertrag kündigen wollte, wurde nach Anklicken der entsprechenden Schaltfläche auf eine Bestätigungsseite weitergeleitet. Neben einem Formular zum Eingeben der nötigen Informationen wurde dort prominent auf die Möglichkeit hingewiesen, den Vertrag beitragsfrei zu pausieren, anstatt ihn zu kündigen. Der Bundesverband der Verbraucherzentralen hatte kritisiert, Kunden würden dadurch vom Kündigungsprozess abgelenkt.
8: 8 Jahre nach dem Einsturz einer Autobahnbrücke in Genua hat ein Gericht den früheren Chef der italienischen Autobahngesellschaft zu 12 Jahren Haft verurteilt. Er soll schon lange zuvor von Mängeln an der Brücke gewusst haben. Bei dem Unglück 2018 waren 43 Menschen ums Leben gekommen. Der 66-Jährige sitzt wegen eines tödlichen Busunglücks auf einer anderen Autobahn bereits im Gefängnis.
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11: Ja, ein sonniger, milder Feierabend, hier und da ein paar Quellwolken, es bleibt aber trocken. Die Nacht zunächst mal ist klar, bei Tiefstwerten zwischen 19 und 14 Grad. Morgen dann überwiegend wolkig, ergiebige Schauer und Gewitter sind mit dabei, sogar Hagel- und Sturmböen bei 26 bis 29 Grad. Das Wochenende unbeständig, 20 bis 25 Grad, der schönere Tag wohl der Samstag. Schönen guten Abend auf die Straßen. Freie Fahrt, gute Fahrt. Geblitzt wird auf der 17 Dresden Richtung Prag zwischen Dresden-Gorbitz und Südvorstadt. Tempo 100. Und im Görlitz-Ortsausgang Richtung Hagenwerder.
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2: Die Nacht zeigt sich zunächst meist klar und trocken bei Tiefstwerten zwischen 19 und 14 Grad. Morgen überwiegend wolkig, mit ergiebigen Schauern und Gewittern, auch Hagel- und Sturmböen möglich, 26 bis 29 Grad. Das Wochenende unbeständig bei 20 bis 25 Grad, die meisten Sonnenstunden am Samstag. Guten Abend auf die Straßen und Vorsicht Rehe. A72 Zwickau-Chemnitz in beiden Richtungen, Höhe Chemnitz-Rottluff, ganz vorsichtig fahren. Und Blitzer A17 Richtung Prag zwischen Dresden-Gorbitz und Südvorstadt sowie in Görlitz, Ortsausgang Richtung Hagenwerder.
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1: Nach der Schule sofort weiterlernen? Naja, viele entscheiden sich erstmal für ein freiwilliges soziales Jahr oder für den Bundesfreiwilligendienst. Als vor 15 Jahren die Wehrpflicht und damit der Zivildienst abgeschafft wurde, kam der Bundesfreiwilligendienst als Möglichkeit für alle. Mittlerweile ist er ein etabliertes Format. Bei der Diakonie Sachsen gibt es pro Jahr etwa 200 Freiwillige. Und die Einsatzmöglichkeiten, die sind vielfältig. Kindertagesstätten, Altenheime, Behindertenwerkstätten oder Kirchen gehören dazu. Trotz der guten Erfahrungen der vergangenen 15 Jahre steht der Bundesfreiwilligendienst an einer Schwelle. Eine mögliche Einführung einer erneuten Wehrpflicht würde auch den Bundesfreiwilligendienst betreffen. Denn der ging damals aus dem Zivildienst hervor. Eine Novelle des Gesetzes würde dann eine Kombination aus dem ehemaligen Zivildienst und dem jetzigen Bundesfreiwilligendienst bedeuten. Strukturell wäre der BFD damit mehr am Wehrdienst und Wehrersatzdienst angegliedert. Susanne Wolf-Dechand, Referentin für freiwilliges soziales Engagement bei der Diakonie Sachsen, würde trotzdem immer wieder für den Bundesfreiwilligendienst werben.
2: Ein Arbeitsfeld kennenzulernen und sich selber dabei kennenzulernen, sowohl in der Interaktion mit anderen Menschen als auch in der Interaktion mit dem Team, in das man reingerät. Und dabei zu lernen, wie man das selber tickt und welche Stärken man dabei an sich selber entdeckt.
1: Wer Interesse hat an einer Stelle im Bundesfreiwilligendienst, vielleicht sogar bei der Diakonie Sachsen, der findet weitere Infos unter diakonie-sachsen.de. In der Regel startet das freiwillige Jahr am 1. September und dauert zwischen 6 und 18 Monate.
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3: Mit Janis Müller. Im Freibad Wittgensdorf ist ab sofort wieder Barzahlung möglich. Das hat die Stadtverwaltung mitgeteilt. Nach einem Einbruch in der Nacht zum Dienstag war die Kasse beschädigt worden. Somit konnten die Badegäste zuletzt nur mit EC-Karte bezahlen. Die Unbekannten stahlen rund 6.000 Euro und hinterließen dazu noch einen Schaden in Höhe von etwa 3.000 Euro. Die Ermittlungen der Polizei laufen, stehen aber laut einer Sprecherin noch am Anfang. Derzeit würden noch die sichergestellten Spuren ausgewertet. Nur ein kleiner Teil der Beißvorfälle in Sachsen geht auf Hunde zurück, die wegen ihrer Rasse als gefährlich gelten. Dazu zählen etwa Pitbull Terrier und American Staffordshire Terrier. Sandra Petzold.
4: Von 613 gemeldeten Fällen im vergangenen Jahr entfielen nur 6 auf diese Tiere. Das zeigen neue Zahlen der Landesdirektion Sachsen. Nach dem tödlichen Angriff auf ein 4-jähriges Mädchen in Sachsen-Anhalt weist die Behörde auf die Regeln hin. Halter brauchen eine Erlaubnis, Sachkunde, eine besondere Haftpflichtversicherung und eine sichere Unterbringung. In Chemnitz müssen für diese Rassen 750 Euro Hundesteuer im Jahr bezahlt werden, sonst sind es nur 100.
3: Das Highfield Festival am Stürmtaler See gibt es in diesem Jahr zum vorerst letzten Mal. Das haben die Veranstalter heute mitgeteilt. Sie begründen diesen Schritt mit den massiv gestiegenen Produktionskosten. Mit der letzten Auflage vom 13. bis 16. August soll es einen würdigen Abschluss geben unter dem Motto One Last Dance.
2: Und jetzt weitere Nachrichten aus Deutschland und der Welt.
5: Ich bin Joshua Heise. Tragisches Unglück in Niedersachsen. 3 Menschen sind von einem Aussichtsturm im Harz gestürzt und gestorben. Wie es zu dem Unfall in Altenau kommen konnte, ist laut Feuerwehr noch unklar. Zuerst hatte die Goslarsche Zeitung berichtet. Der Harzturm ist 65 Meter hoch und nach Angaben der Betreiber der höchste deutsche Aussichtsturm in Holz-Stahl-Konstruktion. Unionsfraktionschef Spahn ist gerade Vater geworden durch eine Leihmutter in den USA. Hierzulande soll die Leihmutterschaft aber verboten bleiben, sagt Spahns eigene Partei CDU. So stellte ein Sprecher des Familienministeriums klar, der Koalitionsvertrag sehe keine Änderung an der aktuellen Rechtslage vor. Die Frauenunion wirft Spahn einen Glaubwürdigkeitsverlust vor und fordert seinen Rücktritt. Der Ehrliche darf nicht der Dumme sein. Unter diesem Motto will die Bundesregierung härter gegen Steuerbetrug vorgehen. Finanzminister Klingbeil und Justizministerin Hubig haben einen entsprechenden Aktionsplan in Berlin vorgestellt. Tanja Wagner berichtet.
6: Beim Zoll soll ein gemeinsames Zentrum gegen Steuer- und Finanzkriminalität eingerichtet werden, wo alle Maßnahmen gebündelt werden, von der KI-unterstützten Datenanalyse bis hin zur Fahndung. Der Aktionsplan sieht außerdem vor, dass Selbstanzeigen nicht mehr straffrei bleiben. Außerdem soll eine Registrierkassenpflicht kommen und Steuerbetrug soll härter bestraft werden.
5: Eine bezahlbare Wohnung finden ist und bleibt in Deutschland eine Herausforderung. Und das, obwohl der Bestand an Wohnungen schneller wächst als die Bevölkerung. Laut Bundesstatistik sind seit 2015 rund 2,5 Millionen Wohnungen dazugekommen, ein Plus von 6%. Die Bevölkerung ist im gleichen Zeitraum nur um 1,6% gewachsen. Außerdem werden die Wohnungen im Schnitt größer.
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8: Die Nacht zeigt sich zunächst meist klar und trocken bei Tiefstwerten zwischen 19 und 14 Grad. Morgen überwiegend wolkig, mit ergiebigen Schauern und Gewittern, auch Hagel und Sturmböen möglich, 26 bis 29 Grad. Das Wochenende unbeständig bei 20 bis 25 Grad, die meisten Sonnenstunden am Samstag. Guten Abend auf die Straßen. Vorsicht zum einen auf der A9 Richtung Berlin. Unfall zwischen Bitterfeld-Wolfen und Thurland. Linke und rechte Spur sind gesperrt. Und Rehe sind auf der A72 Zwickau-Chemnitz, Höhe Chemnitz-Rottluff in beiden Richtungen. Geblitzt wird auf der 17 Richtung Prag zwischen Dresden-Gorbitz und Südvorstadt Tempo 100. Sowie in Görlitz Ortsausgang Richtung Hagenwerder.
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0: Tanja, Joanne, Nenner. Lindorm Game. Lindorm.

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1: Olivia Rodrigo, Drop Dead.
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17: Die Nacht zeigt sich zunächst meist klar und trocken bei Tiefstwerten zwischen 19 und 14 Grad. Morgen überwiegend wolkig mit ergiebigen Schauern und Gewittern, auch Hagel- und Sturmböen möglich, 26 bis 29 Grad. Das Wochenende unbeständig bei 20 bis 25 Grad, die meisten Sonnenstunden am Samstag. Guten Abend auf die Straßen. A9 Leipzig Richtung Berlin, zwischen Bitterfeld-Wolfen und Thurland unfallrechte Spur gesperrt. In Rheinsberg ist die Nordstraße voll gesperrt wegen eines Hausbrandes und geblitzt wird noch in Görlitz Ortsausgang Richtung Hagenwerder. Gute Fahrt.
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2: Mit Janis Müller. Ein 15-Jähriger ist Polizisten am Schillerplatz mit Tempo 50 auf einem E-Bike aufgefallen. Die Beamten bemerkten ihn, als sie mehrere Personen nach Drogen durchsuchten. Wie sie ihn überführten, weiß Carsten Koliski.
3: Es war der digitale Tacho, der dem Jugendlichen zum Verhängnis wurde. Der hatte die Höchstgeschwindigkeit gespeichert und zeigte sie den Polizisten an. Für das schnelle Rad fehlten dem 15-jährigen Russen der notwendige Mopedführerschein. Außerdem war das Pedelec nicht versichert. An dem Komplexeinsatz waren insgesamt 80 Beamte beteiligt. Sie erwischten drei Personen mit Drogen. Gegen einen 31-Jährigen lag zudem ein Haftbefehl vor. Er wurde festgenommen und ins Gefängnis gebracht.
2: Nach einer Prognose des Statistischen Landesamtes werden die Schülerzahlen an allgemeinbildenden Schulen in Sachsen noch bis zum nächsten Schuljahr steigen. Danach wird ein Rückgang erwartet. Während Grundschulen schon jetzt sinkende Zahlen verzeichnen, steigen sie an Berufsschulen voraussichtlich noch bis 2034. Die große Mehrheit der Beißvorfälle in Sachsen wurde nicht von Hunden verursacht, die wegen ihrer Rasse als gefährlich gelten. Dazu gehören etwa Bullterrier und Pitbullterrier. Von 613 gemeldeten Fällen im vergangenen Jahr entfielen nur 6 auf diese Tiere. Das geht aus 9 Zahlen der Landesdirektion hervor. Für ihre Haltung gelten strenge Regeln. Dazu gehören eine behördliche Erlaubnis, Sachkunde und eine besondere Haftpflichtversicherung.
0: Und jetzt weitere Nachrichten aus Deutschland und der Welt.
4: Ich bin Moritz Einzel. Gesundheitsministerin Warken will Angebote zum Vorbeugen von Erkrankungen stärker ausbauen. Die Versorgung im Krankheitsfall sei sehr gut, sagte Warken bei der Auftaktveranstaltung für eine geplante Präventionsoffensive. Man müsse aber noch besser darin werden, Krankheiten gar nicht erst entstehen zu lassen. Thomas Brockt berichtet.
5: Prävention ist keine Nebensache, sagt Ministerin Warken. Deshalb soll es zum Beispiel verpflichtende Einladungen für Kinder und Jugendliche zu Vorsorgeuntersuchungen geben. Und Ältere sollen bei der geplanten Pflegereform Anspruch auf einen Check-up 60+ haben, damit sie möglichst lange selbstständig bleiben. Insgesamt sollen so auch die Kosten im Gesundheitsbereich gesenkt werden.
4: Die Bundesregierung will härter gegen Steuerbetrüger vorgehen. Finanzminister Klingbeil und Justizministerin Hubig haben einen entsprechenden Aktionsplan vorgestellt. Demnach soll beim Zoll ein gemeinsames Zentrum gegen Steuer- und Finanzkriminalität eingerichtet werden. Damit sollen Analyse, Ermittlung und Verfolgung von Geldwäsche und Steuerkriminalität gebündelt werden. 8 Jahre nach dem Einsturz der Morandi-Autobahnbrücke in Genua sind 32 der 57 Angeklagten schuldig gesprochen worden. Der Hauptangeklagte, der frühere Chef der italienischen Autobahngesellschaft, bekam 12 Jahre Haft, der zuständige Manager für Instandhaltung 11 Jahre. Bei dem Unglück im Sommer 2018 starben 43 Menschen. 2 russische Touristen sind in Istanbul festgenommen worden, weil sie in der Hagia Sophia laut aus der Bibel vorgelesen haben sollen. Die Polizei hat sie der Migrationsbehörde übergeben. Gegen die beiden wird wegen Anstiftung zum Hass ermittelt. Die Hagia Sophia wurde ursprünglich als Kirche erbaut, wurde im Osmanischen Reich zur Moschee, unter dem türkischen Staatsgründer Atatürk zum Museum und 2020 wieder zur Moschee.
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7: Die Nacht zeigt sich zunächst meist klar und trocken bei Tiefstwerten zwischen 19 und 14 Grad. Morgen überwiegend wolkig, mit ergiebigen Schauern und Gewittern, auch Hagel- und Sturmböen möglich, 26 bis 29 Grad. Das Wochenende unbeständig bei 20 bis 25 Grad, die meisten Sonnenstunden am Samstag.
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12: Die Nacht zeigt sich zunächst meist klar und trocken bei Tiefstwerten zwischen 19 und 14 Grad. Morgen überwiegend wolkig mit ergiebigen Schauern und Gewittern, auch Hagel- und Sturmböen möglich, 26 bis 29 Grad. Das Wochenende unbeständig bei 20 bis 25 Grad, die meisten Sonnenstunden am Samstag.
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15: Mit Janis Müller. Im Freibad Wittgensdorf ist ab sofort wieder Barzahlung möglich. Das hat die Stadtverwaltung mitgeteilt. Nach einem Einbruch in der Nacht zum Dienstag war die Kasse beschädigt worden. Somit konnten die Badegäste zuletzt nur mit EC-Karte bezahlen. Die Unbekannten stahlen rund 6.000 Euro und hinterließen dazu noch einen Schaden in Höhe von etwa 3.000 Euro. Die Ermittlungen der Polizei laufen, stehen aber laut einer Sprecherin noch am Anfang. Derzeit würden noch die sichergestellten Spuren ausgewertet. Nur ein kleiner Teil der Beißvorfälle in Sachsen geht auf Hunde zurück, die wegen ihrer Rasse als gefährlich gelten. Dazu zählen etwa Pitbull Terrier und American Staffordshire Terrier. Sandra Petzold.
16: Von 613 gemeldeten Fällen im vergangenen Jahr entfielen nur 6 auf diese Tiere. Das zeigen neue Zahlen der Landesdirektion Sachsen. Nach dem tödlichen Angriff auf ein 4-jähriges Mädchen in Sachsen-Anhalt weist die Behörde auf die Regeln hin. Halter brauchen eine Erlaubnis, Sachkunde, eine besondere Haftpflichtversicherung und eine sichere Unterbringung. In Chemnitz müssen für diese Rassen 750 Euro Hundesteuer im Jahr bezahlt werden, sonst sind es nur 100.
15: Das Highfield Festival am Stürmtaler See gibt es in diesem Jahr zum vorerst letzten Mal. Das haben die Veranstalter heute mitgeteilt. Sie begründen diesen Schritt mit den massiv gestiegenen Produktionskosten. Mit der letzten Auflage vom 13. bis 16. August soll es einen würdigen Abschluss geben unter dem Motto One Last Dance.
13: Und jetzt weitere Nachrichten aus Deutschland und der Welt.
17: Ich bin Moritz Einzel. Mit einem Aktionsplan will die Bundesregierung entschiedener gegen Steuerbetrug und Geldwäsche vorgehen. Finanzminister Klingbeil und Justizministerin Hubich haben ein gemeinsames Zentrum gegen Steuer- und Finanzkriminalität beim Zoll angekündigt. Zudem sollen besonders schwere Steuerstraftaten härter bestraft werden und Selbstanzeigen nicht mehr grundsätzlich zur Straffreiheit führen. Die Bedrohung durch Russland ist spätestens seit Ausbruch des Ukraine-Kriegs allgegenwärtig. Bundesaußenminister Wadefuhl fordert jetzt ein Umdenken beim Zivilschutz in Deutschland. Bei einem Besuch in Finnland sagte Wadefuhl, man müsse die eigene Widerstandsfähigkeit erhöhen.
18: Und wir sollten uns von dem, was hier in Finnland praktiziert wird, eine große Scheibe abschneiden. Das ist eben genau eine Gesellschaft und ein Staat, der Vorsorge betreibt, und das wird von allen Menschen hier gelebt. Und ich denke, das müssen wir in Deutschland auch wieder neu verstehen.
17: Sicherheit in Europa werde es nur gegen Russland geben, so Wadefuhl. Unionsfraktionschef Spahn ist gerade Vater geworden durch eine Leihmutter in den USA. Hierzulande soll die Leihmutterschaft aber verboten bleiben, sagt Spahns eigene Partei, die CDU. So stellte ein Sprecher des Familienministeriums klar, der Koalitionsvertrag sehe keine Änderung an der aktuellen Rechtslage vor. Die Frauenunion wirft Spahn einen Glaubwürdigkeitsverlust vor und fordert seinen Rücktritt. US-Präsident Trump will sich in der Nacht in einer Rede an die Nation wenden und hat vorab wirklich große Neuigkeiten angekündigt. Laut ABC News und dem Nachrichtenportal Politico könnte er dabei erneut seine Niederlage bei der Präsidentschaftswahl 2020 thematisieren, die er bis heute nicht eingestanden hat. Die Ansprache ist für 3 Uhr deutscher Zeit geplant.
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20: Die Nacht zeigt sich zunächst meist klar und trocken bei Tiefstwerten zwischen 19 und 14 Grad. Morgen überwiegend wolkig, mit ergiebigen Schauern und Gewittern, auch Hagel- und Sturmböen möglich, 26 bis 29 Grad. Das Wochenende unbeständig bei 20 bis 25 Grad, die meisten Sonnenstunden am Samstag.
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1: Jennifer Lopez und David Guetta. Save me tonight.
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18: Die Nacht zeigt sich zunächst meist klar und trocken bei Tiefstwerten zwischen 19 und 14 Grad. Morgen überwiegend wolkig, mit ergiebigen Schauern und Gewittern, auch Hagel- und Sturmböen möglich, 26 bis 29 Grad. Das Wochenende unbeständig bei 20 bis 25 Grad, die meisten Sonnenstunden am Samstag.
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2: Ich bin Moritz Einzel. Unionsfraktionschef Spahn steht in der Kritik, weil er eine Leihmutter in den USA in Anspruch genommen hat. Der frühere Vorsitzende des Ethikrats Dabrock sagte, es bleibe ein Gefühl der Betrübnis, wenn sich jemand etwas herausnehme, weil er das Geld, die Position, die Möglichkeit dazu habe. Die Schatzmeisterin der Frauenunion, Rosin, forderte Spahns Rücktritt. Spahn und sein Ehemann sind mit Hilfe einer Leihmutter in den USA Eltern eines Jungen geworden. In Deutschland ist Leihmutterschaft verboten. Bundesfinanzminister Klingbeil und Justizministerin Hubig wollen härter gegen Steuerhinterziehung vorgehen. Dafür haben sie einen Aktionsplan vorgestellt. Klingbeil sagte:
3: Und es widerspricht zutiefst meinem Gerechtigkeitsempfinden, wenn dieser Staat und diese Gesellschaft betrogen werden. Menschen sollen sich an die Regeln halten. Das ist unsere klare Botschaft. Das gilt beim Bürgergeld, das gilt bei Sozialleistungen, aber es muss auch beim Bezahlen von Steuern gelten. Steuerbetrüger, die sich mit kriminellen Tricks die Taschen voll machen, dürfen damit nicht durchkommen.
2: Unter anderem soll die Straffreiheit bei Selbstanzeige in heutiger Form abgeschafft werden. Und die Zusammenarbeit der verschiedenen Behörden von Bund und Ländern soll verbessert werden. 8 Jahre nach dem Einsturz einer Autobahnbrücke in Genua hat ein Gericht den früheren Chef der italienischen Autobahngesellschaft zu 12 Jahren Haft verurteilt. Er soll schon lange zuvor von Mängeln an der Brücke gewusst haben. Bei dem Unglück 2018 waren 43 Menschen ums Leben gekommen. Der 66-Jährige sitzt wegen eines tödlichen Busunglücks auf einer anderen Autobahn bereits im Gefängnis. Die EU will ein Ende der deutschen Grenzkontrollen. Innenkommissar Brunner hat die Mitgliedstaaten aufgefordert, Grenzkontrollen innerhalb des Schengen-Raums schrittweise abzuschaffen. Zur Begründung verwies er auf einen besseren Schutz der EU-Außengrenzen und den Rückgang illegaler Grenzübertritte. Das Bundesinnenministerium rückt bisher nicht von den Kontrollen ab. Der 41-jährige Türke, den die Polizei gestern in Dresden-Friedrichstadt angeschossen und überwältigt hat, ist in ein Fachkrankenhaus eingeliefert worden. Es gebe Anhaltspunkte, dass der Beschuldigte psychisch schwer erkrankt ist, sagte uns ein Polizeisprecher. Anhaltspunkte für ein islamistisches Tatmotiv gibt es nicht. Der Mann hatte gestern mehrere Menschen mit einer Schusswaffe bedroht.
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5: Die Nacht zeigt sich zunächst meist klar und trocken bei Tiefstwerten zwischen 19 und 14 Grad. Morgen überwiegend wolkig, mit ergiebigen Schauern und Gewittern, auch Hagel- und Sturmböen möglich, 26 bis 29 Grad. Das Wochenende unbeständig bei 20 bis 25 Grad, die meisten Sonnenstunden am Samstag.
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2: Ich bin Moritz Einzel. Bundesaußenminister Wade Fuhl sieht beim Thema Zivilschutz Finnland als Vorbild. Deutschland müsse bei dem Thema komplett umdenken, sagte der CDU-Politiker beim Besuch einer großen Zivilschutzanlage in Helsinki.
3: Deutschland steht fest an der Seite Finnlands. Denn diese Grenze ist nicht nur Finnlands Grenze, sie ist unsere Außengrenze. Wer sie schützt, schützt die Sicherheit Europas.
2: Russland wolle die offenen Gesellschaften verunsichern. Darauf müsse man unter anderem mit guter Vorsorge reagieren, so Wade Fuhl. Bundesgesundheitsministerin Warken will Angebote zur Vorbeugung von Erkrankungen stärker ausbauen. Prävention solle stärker im Alltag verankert werden, sagte sie zum Auftakt einer Präventionsoffensive. Im Blick stehen unter anderem verpflichtende Einladungen von Kindern und Jugendlichen zu Vorsorgeuntersuchungen sowie ein Check-up 60+ für Versicherte ab 60 Jahren. Ärztepräsident Reinhardt warb dafür, Prävention über den gesamten Lebenszyklus auszubauen. Die US-Regierung schränkt die Aufenthaltszeiten für ausländische Studierende und Medienvertreter stärker ein. Für Studierende und Austauschstudenten wird künftig ein Aufenthaltszeitraum von 4 Jahren festgesetzt, für Journalisten eine Begrenzung auf 240 Tage. Beide Gruppen können aber Verlängerungen beantragen, ohne die USA verlassen zu müssen. Nur ein kleiner Teil der Beißvorfälle in Sachsen geht auf Hunde zurück, die wegen ihrer Rasse als gefährlich gelten. Dazu zählen etwa Pitbull Terrier und American Staffordshire Terrier. Frank Selig hat sich die Zahlen angeschaut.
4: Von mehr als 600 gemeldeten Fällen im vergangenen Jahr entfielen nur 6 auf diese Tiere. Das zeigen neue Zahlen der Landesdirektion Sachsen. Nach dem tödlichen Angriff auf ein 4-jähriges Mädchen in Sachsen-Anhalt weist die Behörde auf die Regeln hin. Halter brauchen eine Erlaubnis, Sachkunde, eine besondere Haftpflichtversicherung und eine sichere Unterbringung. Außerdem gelten Leinen- und Maulkorbpflicht.
2: Der belgische Radprofi Tim Merlier hat die 12. Etappe der Tour de France gewonnen. Der 33-Jährige setzte sich in Chalon-sur-Saône im Massensprint durch. Bester Deutscher wurde Max Kanter auf Rang 7. Das gelbe Trikot von Spitzenreiter Tadej Pogacar aus Slowenien geriet erneut nicht in Gefahr.
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5: Diese Nacht noch verbreitet klar und trocken bei Tiefstwerten zwischen 19 und 14 Grad, aber in den Frühstunden dann schon ziehen Wolken rein von Westsachsen, dann auch giebige Schauer und Gewitter, heute mit Hagel und Sturmböen bei maximal 26 bis 29 Grad. Und auch das Wochenende sehr unbeständig, Temperaturen gehen etwas zurück, 20 bis 25 Grad. Samstag noch recht viel Sonne auch mit dabei, am Sonntag da überwiegend wolkig.
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2: Ich bin Moritz Einzel. Die deutsch-französischen Beziehungen haben zuletzt holprig gewirkt, doch Frankreichs Präsident Macron stellt das anders dar. Die letzten Monate hätten eine echte deutsch-französische Annäherung in der europäischen Agenda gebracht, sagte Macron am Abend auf Schloss Bensberg bei Köln. Dort empfing ihn Kanzler Merz, um den heutigen deutsch-französischen Ministerrat vorzubereiten. Der findet auf Schloss Augustusburg in Brühl statt. Im Prozess gegen eine mutmaßliche NSU-Unterstützerin wird heute vor dem Oberlandesgericht Dresden das Urteil erwartet. Die Angeklagte ist die Ehefrau eines bereits verurteilten NSU-Unterstützers. Zudem gilt sie als enge Freundin der Rechtsterroristin Beate Zschäpe. Die Bundesanwaltschaft wirft der Frau unter anderem vor, Zschäpe ihren Personalausweis und ihre Krankenkassenkarte überlassen zu haben. Die 45-Jährige soll auch bei der Anmietung eines Wohnmobils geholfen haben. Mit einem Aktionsplan will die Bundesregierung entschiedener gegen Steuerbetrug und Geldwäsche vorgehen. Finanzminister Klingbeil und Justizministerin Hubich haben ein gemeinsames Zentrum gegen Steuer- und Finanzkriminalität beim Zoll angekündigt. Dabei soll mit modernen Methoden gearbeitet werden, sagte Klingbeil.
3: Künstliche Intelligenz wird dabei helfen, große Datenmengen zu durchsuchen, komplexe Unternehmensgeflechte zu entwirren und Strohmänner besser zu identifizieren. Auch Blockchain-Analysen werden wir etablieren. Steuerkriminalität im digitalen Raum entzieht sich immer mehr den klassischen Ermittlungsmethoden und darauf müssen wir reagieren.
2: Besonders schwere Steuerstraftaten sollen schärfer geahndet werden und Selbstanzeigen nicht mehr grundsätzlich zur Straffreiheit führen. Nur ein kleiner Teil der Beißvorfälle in Sachsen geht auf Hunde zurück, die wegen ihrer Rasse als gefährlich gelten. Dazu zählen etwa Pitbull Terrier und American Staffordshire Terrier. Frank Selig hat sich die Zahlen angeschaut.
4: Von mehr als 600 gemeldeten Fällen im vergangenen Jahr entfielen nur 6 auf diese Tiere. Das zeigen neue Zahlen der Landesdirektion Sachsen. Nach dem tödlichen Angriff auf ein 4-jähriges Mädchen in Sachsen-Anhalt weist die Behörde auf die Regeln hin. Halter brauchen eine Erlaubnis, Sachkunde, eine besondere Haftpflichtversicherung und eine sichere Unterbringung. Außerdem gelten Leinen- und Maulkorbpflicht.
2: Der belgische Radprofi Tim Merlier hat die 12. Etappe der Tour de France gewonnen. Der 33-Jährige siegte nach gut 179 Kilometern von Magny-Cours nach Chalons-sur-Saône im Massensprint. Für Merlier war es bereits der 3. Tagessieg bei dieser Tour. Das gelbe Trikot trägt weiter Tadej Pogacar aus Slowenien.
0: Das Radio Chemnitz Wetter.
5: Diese Nacht noch verbreitet klar und trocken bei Tiefstwerten zwischen 19 und 14 Grad, aber in den Frühstunden dann schon ziehen Wolken rein von Westsachsen. Dann auch giebige Schauer und Gewitter heute mit Hagel- und Sturmböen bei maximal 26 bis 29 Grad. Und auch das Wochenende sehr unbeständig, Temperaturen gehen etwas zurück, 20 bis 25 Grad. Samstag noch recht viel Sonne auch mit dabei, am Sonntag da überwiegend wolkig.
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